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0: Die erste Oktave symbolisiert die Liebesvereinigung des Männlichen und Weiblichen. Die göttliche Liebe von Shiva und Shakti.
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0: 5 Minute Fall mit Love is Dead.

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0: Jännerwein mit Sehnsucht.

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0: Ja, herzlich willkommen bei unserer Juni-Sendung, Robin.
1: Ja, heute über Bücher.
0: Ja, es war gar nicht so leicht, Lieder zu finden, die irgendwas mit Büchern zu tun haben, aber ein paar nette Beispiele haben wir schon gefunden.
1: Zum Beispiel gleich unser erstes Lied, The Beatles, Paperback Writer.

0: Ja, es ist der Wunsch von vielen, als Schriftsteller zu arbeiten und auch davon leben zu können. Aber das ist ein harter Weg und es gelingt nur wenigen. Man muss sich auch vorstellen, dass ein Autor, auch ein namhafter Autor, pro verkauften Buch zwischen 1 Euro und 1,50 Euro verdient. Also muss man viele Bücher verkaufen, um davon auch vernünftig leben zu können. Und das gelingt wirklich nur wenigen. Ja, wir haben heute Lieder ausgesucht, in denen Bücher vorkommen.
1: Die nächste Nummer wäre ich ein Buch zu lesen von Dalia Lavi.
0: Dalia Lavi.
1: Dalia.

0: Ja, Talia Labi war eine ja, aus Israel stammende Sängerin. Sie ist in Amerika geboren und sie weiß schon, wovon sie singt, glaube ich, in diesem Lied. Sie war viermal verheiratet. Aber dieses Lied, Robin?
1: Ja, hat ein Original, nämlich If You Could Read My Mind von Gordon Lightfoot.

0: Ihr hört Herbstgewitter, Musik für beide Ohren, heute zum Thema Bücher und Lesen.
1: Naja, Dalia Lavi hat vorher gesungen, wäre ich ein Buch zum Lesen. Und Reinhard May meint, manchmal wünschte ich, du wärst ein Buch.
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1: Und wir bleiben bei Reinhard May.
2: Ja, er hat auch ein anderes Lied geschrieben, wo Bücher eine Rolle spielen. Bei dem Lied geht es eigentlich um Sterbebegleitung. Und eine Form ist, dass er dem zu Begleitenden vorschlägt, ihm seine Lieblingsbücher vorzulesen. Nein, ich lass dich nicht allein.
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1: Ja, ihr hört Herbstgewittermusik für beide Ohren. Heute geht's um Bücher.
2: Und die nächste Nummer, die wir spielen, ist der Titel Das Buch von den Pudis, die mir überhaupt nichts sagen.

es einen Planeten, auf dem intelligente Wesen leben. Sie sehen vielleicht genauso aus wie wir. Und auf diesem Planeten gibt es Bibliotheken voll mit Büchern, geschrieben von Dichtern, Philosophen und Wissenschaftlern. Und vielleicht, wenn auf der Welt der Hass und die Gier so groß werden, dass nichts, aber auch nichts mehr sie retten kann, dann vielleicht gibt es dort auch ein Buch, das heißt Der Untergang der Erde. Es wird über uns berichten, über unser Leben, über unseren Tod und über Feuer, das so groß war, dass keine Tränen es löschen konnten. Bis hin zur letzten Sekunde, als die Erde

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0: Ja, das war ein Zeitdokument aus dem Jahre 1984. Na, unsere Sendung ist schon wieder fast vorüber, Robin.
1: Ja, es bleibt uns nur noch übrig, uns zu verabschieden. Das war die 67. Sendung. Es sagen auf Wiederhören, Robin.
0: Und Alexander, und das letzte Lied heißt Bookends von Simon & Garfunkel.

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flatternder Schmetterling. 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
7: Meine Welt war von Anfang an dreigeteilt. In meine persönliche Dreifaltigkeit, bestehend aus Audiotechnik, Produktion und Musiker-Komponisten-Dasein.
8: Heute hier zu Gast Andreas Fabianek, gebürtiger Grazer, Jahrgang 1962. Im Lauf seiner langen Karriere als Musiker, Komponist, Arrangeur und Produzent hat er die österreichische Popmusikszene mitgeprägt. In den 1980er Jahren hatte er mit KGB, der Kurt Gober Band, einen Hit, den damals jeder gekannt hat, der ORF-Radios gehört hat. Dann war er 20 Jahre lang Wegbegleiter von Reinhard Fendrich, ist bei rund 1000 Konzerten als Tonmeister hinter dem Mischpult gesessen und hat auch an Studioproduktionen von Fendrich mitgewirkt. Er hat mit der Gruppe Opus kooperiert, mit ihnen ein Tonstudio gegründet und 1990, mit 28 Jahren, seine eigene Produktionsfirma. Die erste Platte, die Andreas Fabianek für andere Musiker produziert hat, war das Debütalbum der steirischen Gruppe Portlan, Pioniere der sogenannten neuen Volksmusik. Später hat er auch Filmmusik geschrieben, das Sounddesign für ein Musical gemacht, unterrichtet und noch einiges mehr. Andreas Fabianek hat also viel zu erzählen und das tut er in der folgenden Stunde. Kostproben seiner musikalischen Arbeit sind natürlich auch zu hören. Zu Beginn taucht Andreas Fabianek tief in die Vergangenheit ein.
7: Meine ersten Erinnerungen, die ja gepaart sind mit einem technischen Geschenk und einem Poster, das an der Wand hing in meinem kleinen Zimmer, das ich mit meinem Bruder geteilt habe, ist das ganz junge Ö3. Da sind Dinge aufgetaucht, musikalische Dinge, die mich fasziniert haben. 1974, glaube ich, ist das erschienen. Das war so die erste Rocknummer, an die ich ganz eine konkrete Erinnerung habe, wo ich sofort den Entschluss gefasst habe, das wird mein Beruf werden, war Nazareth, This Flight Tonight. Ich war 12 Jahre alt und ich habe einige Stücke so oft gehört, weil eben jetzt ich zum zweiten Teil in diesem spannenden Jahr komme, nämlich dass meine Tante Angelika ein Tonbandgerät hatte, das sie getauscht hat gegen den viel moderneren Kassettenrekorder. Das heißt, der kleine Andi hat die Tonbandmaschine bekommen. Stutzi, ein Schweizer Fabrikat. Und mit dem konnte man experimentieren. Im Gegensatz zum Kassettenrekorder, wo ja alles relativ verdeckt abgelaufen ist. Wenn der Bandsalat stattgefunden hat um einen Tonkopf oder um diese Umlenkrollen herum, hast du das ja irgendwie ausgezupft und mit dem Bleistift dann wieder aufgewickelt. Das war die einzige Möglichkeit, was zu retten, zu manipulieren, zu reparieren. Also wir haben ja oft mit Tixo die Bänder, wenn sie gerissen sind, geklebt. Und bei so einer Open Reel, bei einem alten Tonbandel mit einem Viertelzoll Band mit einstellbaren Geschwindigkeiten, hat man natürlich einen spannenden Beobachtungsstatus der Technik gehabt. Das war geballte Medientechnik der späten 1960er, frühen 1970er. Und ich habe da Radiosendungen aufgenommen. Der junge Rudi Klausnitzer war damals Moderator. Und was natürlich die Faszination Pop-Rock-Kultur noch gesteigert hat, waren die vielen Feature-Sendungen. Poldingers Plattenkiste, das Popmuseum. Das waren Schulstunden in Pop- und Rockkultur. Dort habe ich gelernt, dass die Eagles aus Teilen der Band Poco und Teilen der Band Buffalo Springfield entstanden sind, wo einzelne Musiker miteinander kooperiert haben, sie neue Bands geformt haben und so weiter und so fort. Diese erste Nummer, This Flight Tonight von der Gruppe Nazareth, schottisches Quartett. Sänger, E-Gitarre, E-Bass, Schlagzeug, klassische Rockband-Besetzung. Sowas ist damals auf Ö3 und bei Spotlight, beim ganz jungen Peter Rapp, als Pop gelaufen. Also diese Verschmelzung Pop-Rock war damals viel liberaler. Die frühen Nummern von Deep Purple, meiner Lieblingsrockband, sind in Ö3 gelaufen, heute in der Musicbox zum Beispiel. Und ich bin sehr auf Crosby, Stills, Nash & Young gestanden. This Flight Tonight, diese erste Nummer, mit der ich populäre Musik wahrgenommen habe, mit 12, ist eigentlich eine Joni Mitchell-Komposition und produziert vom Roger Glover, der Bassist war von Deep Purple. Und das habe ich so faszinierend gefunden, weil ich stehe auf Joni Mitchell und Jahrzehnte später hast du den Songkatalog von der Joni Mitchell, kommst drauf, dass dieser erste Impuls eine Komposition von ihr war, also eine Coverversion. Dann Made in Japan, ein paar Jahre später habe ich das erst entdeckt. Eine Benchmark für mich damals, die haben wir 1975 in einer anderen Besetzung in Graz in der Eishalle in Liebenau gespielt. Ich war 13 Jahre alt und durfte nicht hingehen. Meine Eltern haben mir das nicht erlaubt.
8: Du bist mit deiner Kindheitserzählung in ziemlich hohem Alter eingestiegen, nämlich im Alter von 12. Und meiner Erfahrung nach kann sich jeder an irgendeinen Bezug zu Musik in früherem Alter erinnern.
7: Meine früheste Erinnerung sind eigentlich Lieder vom Plattenspieler. Meine Mutter hat zum Radio gesungen. Katharina Valente, sag mir quando, sag mir wann. Das hat mir nicht sonderlich gefallen. Vico Toriani, dann Peter und Conny, Peter Kraus. Welche Ironie, ich habe im Jahr 1995 für ein Peter Kraus-Album in Köln die Tontechnik gemacht.
8: Wirklich?
7: Ja.
8: Und wie war das mit Instrumenten oder mit dem Instrument lernen?
7: Ich musste nicht Blockflöte lernen. Ich habe gesagt, Klavier. Weil bei der Oma im Wohnzimmer stand ein Stutzflügel. Das ging aber nicht am Neubauerweg im vierten Stock. Es wurde die akustische Gitarre. Und das habe ich mit Krampf erlernt am Johann Josef Fuchs Konservatorium in Graz bei der strengen Elisabeth Irmler.
8: Den Namen hast du dir gemerkt?
7: Ja, weil sie meine musikalische Karriere zerstört hat in der ersten Unterrichtsstunde. Ich bin ein sehr ausgeprägter Linkshänder. Und in der ersten Stunde, der erste Satz ist, wir packen die Gitarre aus. Ich habe mich gleich mal hingesetzt, weil ich mir dachte, so geht das. Und dann kam die Frau Irmler, nimmt den Hals der Gitarre, dreht den um 180 Grad. Wir sind hier am Konservatorium, wir lernen schon richtig Gitarre spielen. Also ich wollte Paul McCartney, Linkshänder-Instrument spielen und sie hat mich umgedreht. 40 Jahre später muss ich sagen, das war so ein bisschen der Tod meiner reinen Musikerkarriere, hat aber die Türe für viele andere Dinge geöffnet.

0: Welchen Weg bist du denn in der Schule gegangen?
1: Die schlimmste Zeit meines Ausbildungslebens war in der Unterstufe des Gymnasiums. Wir sind da von verknöcherten Oberstudienräten mit sehr dominanten Methoden erzogen worden. Ich habe die vierte Klasse wiederholen müssen und bin dann in die Klasse gekommen, wo der Werner Radl, einer meiner ältesten Musikfreunde, gegangen ist. Er hat beim Paul Musil Gitarreunterricht gehabt, der mit seiner Josepha eine private Musikschule hatte. Und nicht nur das, die hatten als Duo auch einen richtigen Hit mit Rosen aus der Steiermark. Den genauen Titel weiß ich leider nicht mehr. Einen vertonten Peter Rosecker-Text. Und Werner hatte genau das im Unterricht, was ich mir damals gewünscht hatte, aber wir haben halt zu zweit an den Gitarren geklimpert, hatten Spaß und Freude. Und dann bin ich in die Bulme gewechselt. HTL für Maschinenbau und Elektrotechnik.
0: Schwere Schule.
1: Aber mit viel Freude. Erstens habe ich Schulkameraden gehabt, die lebenslange Freunde geblieben sind. Und es hat auch etwas bedient in mir, was mich beschäftigt hat, dass man Popmusik nur in einer Mediendreifaltigkeit machen kann. Dass du einerseits komponieren und texten können musst, dass du über die technischen Parameter einer Produktion Bescheid wissen musst. Heute mehr denn je, also heute hat sich ja die Medienlandschaft so massiv verändert, dass man zwangsläufig als Singer-Songwriter auch Sound-Engineer, Producer, Arranger sein muss. Die Budgets, die ganze populare Musik, Pop-Rock mit all den Nuancen von Reggae bis Metal, hatte ja in den 1960ern vom Abenteurer- und Goldgräbertum zum König Midas Wagenladungen von Gold sich verwandelt. Auf einmal gab es Riesenbudgets für erfolgreiche Künstler, weil man gemerkt hat, man kann mit Hits massiv, mit Tonträgern, mit Verkaufszahlen in Millionen Stückzahlen, die Beatles und die Stones haben es vorgeführt, und eine unendliche Schar von Nachfolgern hat das praktiziert über die 70er, die 80er, die 90er Jahre. Es gab die Möglichkeit von einem Talente-Scout einer Plattenfirma entdeckt zu werden. Man bekam von der Plattenfirma einen Experten als Produzenten zugeteilt, empfohlen, oder man hatte selber eine Bekanntschaft gemacht. Es gab in Österreich ein paar großartige Produzentenpersönlichkeiten. Einer, der heute noch tätig ist, ist der Christian Kolonowitz. Die Anzahl der österreichischen Hits, die der Christian Kolonowitz produziert hat, ist Legion. Das war eine sehr aufgeteilte Arbeitstätigkeit. Die Musiker musizieren, die Komponisten schauen, dass ihre Kompositionen stimmig sind, ihre Texte funktionieren. Mit Beratung des Produzenten wurden kleine Textänderungen gemacht. Der Produzent hat das Arrangement übernommen, hat Produktionsideen eingebracht. Selber hätte man nie das Streichorchester gehört, das der Produzent bestellt und aufnimmt. Die Tonmeister, die das Vertrauen des Produzenten haben, die Tonstudios, in denen der Produzent gerne arbeitet, wurden gebucht von den Plattenfirmen. Es gab Riesenbudgets für die Realisierung solcher Kompositionen und durchaus immense Erfolge. Opus mit Life is Life und Falco mit Amadeus sind ja nur Spitzen des Eisberges, der eine Masse an wirtschaftlich erfolgreichen Künstlern und Künstlerinnen nachgezogen hat. Und all das existiert nicht mehr in der Form.
0: Jetzt aber zu dir.
1: Jetzt aber zu mir. Ich war überzeugt, dass ich über die Tontechnik so viel wissen muss wie über die Popkultur, das Schreiben von Popsongs und das Texten von Popsongs. Und ich wusste, dass ich über das Arrangement und diese Produktionsideen auch so viel wissen muss. Diese Dreifaltigkeit war von Anfang an da. auch als einer, der sehr neugierig ist und sämtliche Details so eines Songs, den man im Radio hört, wissen wollte. Und ich bin immer so hin und her geschwappt. Ich habe mit dem Werner eine Rockband gegründet, mit dem Michael Merkusch, der heute das Artists leitet. Wir haben im Proberäumen Rockmusik versucht. Gleichzeitig war ich schon als junger Tontechniker auf kleinen Tourneen mit steirischen Pop- und Rockbands.
0: Also Live-Techniker.
1: Live-Techniker. Gleichzeitig habe ich schon mit den ersten 4- und 8-Spurmaschinen in improvisierten, kleinen, amateurhaften Proberäumen Tonstudios erste Demoaufnahmen gemacht.
0: Von dir oder anderen?
1: Von mir und von anderen. Das hat dann gemündet in einer Zusammenarbeit mit dem Kurt Gober, der klassisches Schlagwerk studiert hat, aber lieber Gitarre gespielt hat und kleine Popsongs geschrieben hat. Wir haben auch gesungen. Unser größter Erfolg war ausschließlich gesungen. Motorboot.

Das war nicht unser Beginn, weil es gab ein halbes Jahr davor schon einen Überraschungs-Nummer-1-Hit von KGB, Kurt Gober Band, und der hieß Es war nix. Also wir haben innerhalb kürzester Zeit 2 Ö3-Hitparaden-Nummer-1-Hits abgeliefert im Jahr 1984. Eins meiner Lieblingslieder vom ersten Album, Venedig, war eines, das wir zu viert kreiert haben. Die Idee stammte von Kurt Gober. Wir befinden uns in der Endphase der neuen deutschen Welle. Und die Urbesetzung von KGB bestand aus dem Werner Radl, dem Kurt natürlich, und dem Willibald Paar, unser Schlagzeuger. Ich selber habe Bass gespielt und der Werner, der Kurt und ich haben gesungen. In einer Ur-Ur-Ur-Version haben der Werner Radl, der Kurt Gober und ich mit 3 akustischen Gitarren und 3-stimmigen Gesängern die ersten kleinen Auftritte als Vorgruppe von Opus absolviert. Der Kurt war befreundet mit Ewald Pfleger, mit Kusche Plisnier. Stammen alle aus der südburgenländisch-oststeirischen Grenzregion, kannten einander schon sehr lange.

0: Dann hat es einen Wechsel in der Kurt Gober Band gegeben, hast du mir erzählt.
1: Ja, den Werner hat es mehr in die Rockecke getrieben. Der hat zu Fetz gewechselt. Der Willi ist bei seinem Beruf geblieben und auf einmal waren wir ein Duo.
2: Und das du sind und der Kurt
1: Gober. Ich und der Kurt Gober. Und da sind wir 4-5 Jahre lang geblieben. Wir hatten dann eine Liveband, das waren sogenannte Hired Guns. Da war der Christian Pischel, Ignaz Pickel, Robert Schmidt, der später beim Peter Cornelius und beim Bukowski Keyboards gespielt hat. Also wir hatten großartige Mitmusiker, aber sind eigentlich ein Duo geblieben. Eins unserer größten Konzerte war als Support Act für die Nena in einer sehr guten Phase der Nena-Karriere bei einem Open Air in Salzburg. Wir haben auch bei Opus und Freunde im vollen Stadion Liebenau 2 Titel mit Opus gespielt. Wir hatten einige Riesenauftritte. Ich kann mich erinnern, es gab eine große ORF-Show, Austro-Hit-Gala hat das geheißen. Da haben wir natürlich unseren größten Erfolg Motorboot gespielt. Reinhard Fendrich hat Bergwerk gespielt. Rudi Dollezahl hat, glaube ich, Regie geführt, Wilfried. Also die ganze Haute Volée der österreichischen Popmusik ist dort angetreten. Der Reinhard und ich haben uns in der Garderobe kennengelernt. Und 3-4 Jahre später bin ich für 20 Jahre sein Live-Techniker geworden. Ich war am Mischpult. Er hat gesagt, beim Davis Cup würde man mich als Non-Playing Captain bezeichnen.
0: Du hast auch Tontechnik gemacht für die Ärzte und für Joe Zawinul Syndicate.
1: Ja, es war damals so in den frühen 1980ern, dass die junge Tontechniker-Szene, die ein bisschen eine Routine hat, nicht sehr groß war in Österreich. Und viele Künstler, zum Teil großartige Künstler, sind ohne Technikteam auf Europa-Tournee gewesen. Zum Beispiel, ich bin von einer kleinen Grazer Verleihfirma in die damals legendäre Diskothek Ska geschickt worden. Der Auftrag war, da kommt eine Berliner Band Samstag am Abend, du schnappst dort ein Mischpult und ein paar Boxen, ein paar Mikrofone und betreust das. Ich fahre dorthin, baue das am Nachmittag auf alles, bereite alles vor. Dann kommt so ein verwortakelter VW-Bus mit einem Berliner Kennzeichen. Da hupfen 3 Typen außer, schwarzes Leder, 2 Blonde, ein Schwarzhaariger. Die bauen auf. Soundcheck war eigentlich eine tolle Band, habe ich mir gedacht, aber der Schlagzeuger spielt stehend, das geht ja gar nicht. Außerdem mit dem Bandnamen wird das nie was. Die Ärzte. Was ist das für ein doofer Bandnamen? Naja, 45 Jahre später bin ich klüger. Ja, das war vor dem ersten Album, 83, schätze ich. In der dicken Ärztebiografie, die als Buch veröffentlicht wurde,

0: steht von dem Konzert sogar ein Absatz drinnen. Also wir könnten das eruieren, wann das war. Ich habe Samstagnachmittag, ich war noch bei meinen Eltern, ruft mich ein Grazer Veranstalter an und sagt, du, ich brauche dich sofort im Orfeum. Wenn du hörst, wer das ist, wirst du auch sofort kommen. Sag ich, ja, wer? Sagt er, die Original Blues Brothers Band aus dem Film. Stotten, Belushi und Dan Aykroyd spielt aber der Eddie Floyd, der Knock on Wood, ein Riesenstar. Oder die Milica, die Frau von Hans Tessing und Managerin, ruft mir an und sagt, Andi, ich bin mit den Dubliners im Kammersaal in Graz und ich brauche dich. Also ich war dann relativ schnell bekannt als einer, der auch mit Künstlern, wo ich nicht das volle Programm und jede Note kenne, einen guten Sound machen kann. Auch im Jazz, Chick Corea und Gary Burton in der Messehalle in Graz. Also ich habe viele Einzelkonzerte gemischt von zum Teil Weltstars.
1: Und war das vor allem in dieser Zeit, wo du in den 20ern erst warst?
0: Ja, ja. Mein erstes Konzert für Opus zum Beispiel war auf der Passamtswiese im Stadtpark. Da waren gleich einmal 1500 Leute, lange vor Life is Life. Und als Vorgruppe war Gerd Schulers Attack. Und dann habe ich vom Bassisten, vom Erich Reinberger, als Gage 2 Packel Zigaretten gekriegt. Und ich war glücklich. Es waren damals Zeiten, die großartig waren. Es hat halt so ein bisschen den Charakter gehabt, die jungen Löwen übernehmen langsam das Ruder, wie in jeder Generation. Das waren Zeiten, die ich nicht missen möchte, und sie waren die Grundlage für meine ganze spätere Arbeit.

Children of the Future. Das war eine meiner früheren Kompositionen und ein sehr schöner Ö3-Erfolg als Komponist und Produzent.

0: In meiner persönlichen Dreifaltigkeit, bestehend aus Audiotechnik, Produktion und Musiker-Komponisten-Dasein. Meine Welt war von Anfang an dreigeteilt, entstand mit den Freunden von Opus relativ kurz nach dem ersten Riesenerfolg Life is Life. Und ich sage erster Riesenerfolg, weil diese Welle ja über Jahre sich gezogen hat. Das war ein Prozess, der hat 2-3 Jahre gedauert. Und am Anfang dieses Erfolges haben der Kurt René Plisnier und der Ewald Pfleger, der Kurt Gober und ich entschieden, unsere Plattenbudgets auf eine alternative Art auszugeben. Die Idee war, man baut sich oder richtet sich sein eigenes Tonstudio ein und arbeitet im eigenen Unternehmen. Und für diese Idee brauchte es natürlich einen Tontechniker. Ich habe gesagt, ich kann das. Sehr mutig mit 23, 24. Also wir waren 4 Gesellschafter eines kleinen Unternehmens, das ein Tonstudio eingerichtet hat. In Judendorf, Straße Engel. Damals hieß es noch Rötz 15. Und das Studio hieß Rötziwut. Und das ist dann mutiert in das jetzige Ewald Pfleger Alleinbesitz Opus Studio. Es hat uns dann in verschiedenste Ecken ein bisschen auseinandergetrieben, weil jetzt kommen wir zu dem dritten Kurt Gober Band KGB Album. Der Kurt hat immer den kompositorischen Hauptanteil geliefert. Wir waren die beiden Musiker, die die Sachen eingespielt haben, mit Gastmusikern, Studiomusikern, mit der Hilfe von Opus. Und das Material des dritten Albums war sehr ernsthaft, sehr tiefgängig von den Texten her. Und ich habe gesagt, Kurt, wir sind eine Spaßband. Wir sind eine Band, wo das Publikum weiß, dass wir mit lustigen Texten sie unterhalten. Und er hat gesagt, ja, aber ich möchte nicht nur mehr der lustige Kurt Gober sein. Es gibt auch den tiefgängigen Kurt. Und er hat gesagt, Kurt, daran glaube ich nicht. Die, die auf unsere lustigen Sachen stehen, sind vielleicht enttäuscht, wenn sie das Album hören. Und die, die prinzipiell auf ernsthaftere Musik stehen, sagen, die haben vorher geblödelt und jetzt, das glaube ich ihnen nicht. Also wir rutschen da zwischen 2 Sesseln durch. Außerdem musste ich ja das Tonstudio betreuen. Es gab Produktionen, zusätzliche von außen. Und ich habe gesagt, Kurt, ich glaube, der beste Weg ist, dass du das als dein Soloalbum oder als ein KGB-Album bestehend aus Kurt Gober veröffentlichst. Und so haben wir uns in aller Freundschaft, wir sind bis heute gute Freunde, getrennt. Und ich habe den Schwerpunkt meiner Tätigkeit auf tontechnische Arbeiten und Produktionen gelegt. Bin aber immer Musiker und Komponist geblieben.
1: Seine eigene Produktionsfirma mit Tonstudio hat Andreas Fabianek gemeinsam mit seiner damaligen Frau Marion 1990 gegründet und mit der Plattenproduktion für andere Musiker begonnen.
0: Diese vielen anderen Produktionen, wie zum Beispiel Bratlan, das war echtes Teamwork zwischen der Marion und mir, weil sie im Promotion- und Marketingbereich tätig war. Ich war im Produktions- und Tontechnikbereich tätig und wir haben die wirtschaftliche, Marketing- und technische Arbeit wirklich als Team abgewickelt. Und diesen großen Erfolg des ersten Albums.
2: Erzähl von dieser Plattenproduktion.
0: Das war das erste Album von Bratlan. Ich habe sie live gehört, kann mich gut erinnern, im Minoritensaal. Wir haben uns dort kennengelernt und haben uns entschieden, versuchen wir ein Album zu machen. Der Philipp Rottensteiner hat mich gekannt. Natürlich, es war damals nicht so schwierig, mich zu kennen, weil das war 1990. Motorboot, es war nichts, war 84, 85. Meine Zusammenarbeit mit Reinhard 1988, also man wusste schon über mich ein bisschen Bescheid. Und ich war fasziniert von der Musik. In der Form habe ich sowas noch nie vorher gehört.
2: Das war ja auch neu.
0: Das war völlig neu. Es gab den Hubert von Geusern, es war aber für mich was völlig anderes.
2: Und Anja der Anoa.
0: Anja der Anoa. Ich habe einen simplen Parameter. Alle meine Freunde kennen das, weil ich das immer herzeige. Wenn ich ein Musikstück höre und am Unterarm wandert da so eine Gänsehaut auf, schau, die kommt sogar, wenn ich drüber rede. Wenn mir das bei einem Musikstück passiert, weiß ich, da ist was. Spannenderweise deckt sich ja meine Gänsehaut mit etwaigen Erfolgsaussichten. Das klingt ganz blöd, aber ich habe ein paar Sachen erlebt, davor schon, durch Life's Life, durch Motorboot. Meine erste Geschichte war, wir nehmen Motorboot auf, zu dritt. Ewald Pfleger, der Kurt und ich als Sänger. Motorboot war ja ein Titel, der nur aus Stimmen besteht. Unser damaliger Verleger war Schlagzeuger und hat zip, zip, zip, zip, zip gesungen. Also sagen wir vier Sänger. Und Tonstudioarbeit ist Nachtarbeit. Wir haben bis 2-3 in der Nacht gearbeitet. In Wien.
2: Wer?
0: Der Kurt, der Ewald und ich. Und der Kurt und ich sind noch heim nach Graz gefahren. Ich habe nur bei meinen Eltern gewohnt, ich war 21 Jahre alt. Wir sind circa um 5 in der Früh heimgekommen, ich bin schön leise aufgesperrt, alle haben geschlafen. Und ich habe in mein Hemd in der Brusttasche eine Kassette gehabt mit einem Rough Mix. Man bittet den Tontechniker, dass er schnell, so wie das am Mischpult liegt, auf Kassette überspielt, damit man das daheim prüfen kann. Und ich schalte Vaters Stereoanlage ein, setze den Kopfhörer auf, damit ich keinen stört. Hören wir das nochmal an und haben gedacht, das wird Nummer 1 in Österreich. Das war keine Ahnung, das war eine Gewissheit. Das nächste Mal ist mir das passiert bei Paper Moon. Da war ich um 8 Stunden zu spät. Die Band Paper Moon, österreichisches Duo. Ich höre eine Demo von ihnen im damals sogenannten rot-weiß-roten Radio. Samstagnachmittag hat der Christian Lehner, ein Ö3-Mitarbeiter, gestaltet und spielt von einer jungen Wiener Band ein Demo, Tell Me a Poem. Und ich sage zu meiner damaligen Frau, am Montag rufen wir die an, die werden wir buchen, das Stück wird Nummer 1 in Österreich. Und wir rufen Montagmittag an und die sagen, ja, am Sonntag hat uns der Chef von der BMG Ariola privat angerufen und wir haben ihm zugesagt.
2: Und was war mit Portland?
0: Bei Portland hatte ich auch so ein Gefühl. Wir hatten ja das Tonstudio, habe mit meinen Kollegen gesprochen, habe Tonstudiozeit zur Verfügung gestellt bekommen und bin mit Portland ins Tonstudio gegangen.
2: Und da warst du auch der Produzent?
0: Da war ich Tontechniker und Produzent. Gemeinsam mit der Band. In dem Fall waren wir gemeinsam Produzenten. Allerdings ist mir etwas aufgefallen. Wir haben im Studio alles das, was Gänsehaut produziert, meiner Meinung nach wegperfektioniert. Und habe nach 3 Stücken die Arbeit abgebrochen und habe gesagt, wir müssen das live aufnehmen. Da radieren wir das weg. Wir tauschen die Gänsehaut gegen Perfektion. Die Band war enttäuscht und wollte eigentlich im Tonstudio bleiben und ich habe gesagt, nein, wir müssen das anders machen. Wir konnten 4 Tage lang, glaube ich, das Orpheum in der K-Woche, war keine Veranstaltung geplant und wir konnten 4 Tage lang das Orpheum in Graz als leeren Konzertsaal bekommen. Auf jeden Fall haben wir das im Orpheum aufgenommen. Die Band hat das Live-Programm einfach täglich 3-mal, dann hatten wir von jedem Stück 9 Versionen, dann bin ich ins Studio gegangen, habe geschnitten, geschnitten, geschnitten, geschnitten. Die besten Versionen, die besten Teile. Dann habe ich die Schnittliste weggeschmissen, weil ich gesagt habe, wenn ich es nicht mehr höre, wir wollten ja nicht, dass die Leute glauben, das ist ein manipuliertes. Also ich habe das ja nur auf 2 Spuren aufgenommen, auf einen DAT-Rekorder. Und wir haben das veröffentlicht, zuerst nur auf Vinyl und MC. Und dann haben wir gesagt, wenn wir 1000 Stück verkaufen, können wir uns leisten, eine CD zu machen. Und dann haben wir 1000 Stück verkauft bei den Konzerten. Dann haben wir eine CD gemacht mit Harry Domitners Schneideanlage. Und dann haben wir von der CD verkauft, verkauft, verkauft, verkauft.
2: Das heißt, es war wahrscheinlich ein Musikprodukt, an dem Portland sogar was verdient hat.
0: Ja, ich habe den besten Plattenvertrag meines Lebens gehabt. Also ich und meine Frau. naja, wir haben ja miteinander einen Vertrag machen müssen. Und wir haben gesagt, alles, was ausgegeben wird, teilen wir durch 7 und alles, was eingenommen wird, teilen wir auch durch 7. Damals bei 24.000, 25.000 verkauften Stückeln. Wir haben selber produziert. Also wir haben ja Fertigungsstraße in Rötz 15 gehabt. Wir haben das Einlegeblatt in Graz drucken lassen. Die Hüllen haben wir in Deutschland drucken lassen von der Platten. Und die Platte selber in der Innentasche wurde bei Hungaroton in Budapest gefertigt. Und dann sind die Backen gekommen und die ganze Band und die Marion und ich sind gesessen, haben eingesackelt. Ja. Wie in Pionierzeiten. Es gibt ja auf dieser Platte, die einfach nur Broadlan heißt, so viele berührende Momente und so viele Stücke sind auch mit Erinnerungen besetzt. Aber dieses eine Stück über die Wagner-Leni erzeugt schon Gänsehaut, wenn ich nur den Titel sage.

0: Also bis 2008 hast du Live-Technik gemacht, genau. Sprich bei Konzerten den Ton gemacht.
1: So ist es. Auch bei Konzerten. Also ich habe immer parallel Tonstudios betrieben. Aber 2008 hat sich die Zusammenarbeit mit Reinhard Fendrich beendet. Und das habe ich als Hint of Destiny, als Hinweis genommen zu sagen, Live-Technik in großen Hallen mit der Riesenverantwortung nutzt sehr ab. Man erschöpft sehr. Man fährt üblicherweise in Nightlinern oder man spielt 60 Konzerte, 60 Nächte in 60 verschiedenen Hotels, reist zwischen 300 und 800 Kilometer pro Tag. Es ist ein sehr erschöpfender Beruf.
0: Dann liegt die Frage auf der Hand. Du hattest Familie. Die Familie kann man nicht mitnehmen. Mhm. Wie hast du diese Zeit des vielen Tourens in Erinnerung?
1: Meine Erinnerungen an die Zeit mit Reinhard Fendrich ist sehr positiv. Dieser Act war ja nicht das ganze Jahr auf Tournee. Wir hatten in etwa pro Jahr 3 bis 4 Tourneemonate, mit Ausnahme meiner ersten Tournee 1988. Da war ich gebucht für 60 Konzerte von September bis Dezember. Und dann erschien Ende Oktober, glaube ich, als Single Macho Macho. Die Tournee war zu dem Album Voller Mond, das für Reinhard Fendrichs Erfolg verwöhntes Team ein schwieriges Album war. Ich finde, es ist eines seiner besten. Die große Masse des Publikums war anderer Meinung und deshalb hat das Management entschieden, wir werden mit einer kleinen Produktion, relativ klein, eine Kapazität von 3000 Besuchern im Durchschnitt, wir werden mit einer kleinen Produktion, aber mit vielen Konzerten, mit einer hervorragenden Liveband, werden wir unser Publikum zurückerobern. Das hat die ersten 40 Konzerte wunderbar geklappt. Wir haben durchaus Erfolg gehabt. Und dann erschien die Single Macho Macho, sein erfolgreichster Song ever. Dann wurde diese Tournee in seiner zweiten Phase zu einem positiven Monster, weil als erstes hat das Management alle freien Tage zugebucht. Das heißt, es gab Blöcke, wo wir in 11 Tagen 10 Konzerte gespielt haben, was kaum ein Künstler schafft. Reinhard hat das mit Bravour und einer großen Erschöpfung überstanden. Und dann haben wir bis Weihnachten diese 60 Konzerte gespielt und dann haben wir mit einer dreiwöchigen Weihnachtspause von Jänner bis März die gleiche Tournee noch einmal gespielt. Also das war die längste Tournee, glaube ich, die je ein österreichischer, ein deutschsprachiger Act. Es waren über 120 Konzerte am Stück mit einer dreiwöchigen Weihnachtspause. Das hat uns natürlich so zusammengeschweißt, dass aus dieser ersten Tournee viele Tourneen wurden und schlussendlich eine 20-jährige Zusammenarbeit. Von 1988 bis 2008. Es war eine großartige Zeit.
0: Warum hast du dann aufgehört?
1: Beim Reinhard war es so, dass er gesagt hat, er kann sich sein komplettes Live-Team nicht mehr leisten. Er hatte eine Phase, wo er Solokonzerte gespielt hat. Und nachdem ich ein Produktionsunternehmen und eine Familie hatte, habe ich gesagt, Reinhard, ich kann aber nicht tingeln. So auf Zuruf, wir spielen übermorgen eine Gala in Klosterneuburg. Also ich bin dafür nicht ausgestattet und ich war damals ja schon in der Universum-Produktion von Filmen und ich kann das leider nicht machen. Und da haben wir uns in aller Freundschaft getrennt.

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0: Andreas Fabianek hat vor allem in den letzten 20 Jahren auch Filmmusik geschrieben und produziert. Unter anderem für weit mehr als ein Dutzend Folgen der Dokumentationsreihe Universum.
1: Das war eines der spannendsten beruflichen Kapitel, weil es ja vor meinem ersten Film schon Erfolge gab in Teilbereichen der Musik und Technik. Und diese Kombination hat mich immer fasziniert. Ich habe bei KGB Akustikgitarre gespielt, Bass gespielt, gesungen. Wir haben erfolgreiche Popsongs geschrieben, das heißt Komposition war ein Thema. Später bei Fendrich Austria 3 Opus war die Tontechnik ein Thema und das Produzieren und Regie führen bei Musikstücken. Und ich bin draufgekommen, irgendwas fehlt. Ich habe es aber nicht fassen können. Und dann kam der Anruf von Thomas Roth. Der hat für einen Krimi Drehbuch geschrieben und Regie geführt und hat mich gefragt, ob ich die Filmmusik machen könnte. Und ich habe angefangen und bei der ersten Sequenz, die ich bekommen habe zur Vertonung, habe ich gemerkt, das war das fehlende Glied. Ich erzähle mit meiner Musik begleitend zu einer Geschichte über Emotionen, die in dieser Geschichte vorkommen. Das war's. In meinem Spezialsegment, das ich dann jahrelang begleitet habe, Wildlife, sprich Tierfilm, Dokumentarfilme, kriegst du die Filme völlig stumm. Während du die Kompositionen erstellst, sitzt ein anderes Tontechnik-Team dran und bastelt die ganzen Geräusche, Winde, Regen, Sturm, Hagel, Tierstimmen werden angelegt. Es ist nicht immer möglich, im Tierfilmbereich mit Mikrofon zu arbeiten. Das heißt, du kriegst ihn echt stumm. Was auch darin mündet, dass du zum Teil nicht genau weißt, was da stattfindet. Legendär war, dass ich für einen Heuschreckenfilm gearbeitet habe. Und da war so eine Laborszene. Und Labor kann man sehr gut mit elektronischen Klängen vertonen. Und ich liefere Musik ab, die sehr unterschwellig und zart irgendwie arbeitende WissenschaftlerInnen begleitet. Und kriegt dann von der Filmfirma einen Anruf, sagt, sieh, wir brauchen die Hymne dort, die entdecken gerade die Lösung für das Heuschreckenproblem. Und ich habe gesagt, ja, das hat mir keiner gesagt. Also solche Erlebnisse hast du halt dann auch im Dokumentarfilm. Früher hat man lange Gespräche, Briefings, Diskussionen gehabt, wie ist die Dramaturgie von dem Film, man wusste alles darüber. In den letzten Jahren kriegt man, vor allem wenn es mehrteilige Produktionen sind, den Teil 4 hingeschmissen und so quasi schnell sein. Schnell schreiben, schnell arrangieren, schnell produzieren, schnell liefern. Es waren circa 15 Jahre, die ich im Bereich Dokumentar, Filmvertonung, aber auch Wirtschaftsfilm, Kino und Fernsehwerbung gearbeitet habe. Zum Teil noch begleitend mit den Tourneen, die ich für Reinhard Fendrich und für Austria 3 begleitet habe. Mhm. Wir waren dort 2, 3, 4 Monate im Jahr auf Tournee und die restliche Zeit bin ich im Tonstudio gesessen und habe für Filme Musik geschrieben.
0: Und du hast das gern gemacht?
1: Hab das gern gemacht, ja.
0: Du hast auch längere Zeit an der Grazer Musikuni unterrichtet im Institut für elektronische Musik und Akustik.
1: Ja. Ich habe 2012, 2013 angeboten bekommen an der FH Joanneum für den Studiengang Informationsdesign 2 Seminare abzuhalten zu den Themen Grundlagen der Tontechnik und erweiterte Tontechnik, sprich Filmvertonung. Und dann wurde auf der FH Joanneum eine Studienvertiefung eingerichtet, also von einem Bachelor zu einem Masterstudium, für Sounddesign. Und da hat mich der Herr Höldrich, der Leiter des Instituts für elektronische Musik, gefragt, ob ich mir vorstellen könnte, auch ein Seminar an der Kunstuniversität Graz für die Sounddesigner abzuhalten mit dem schönen englischen Titel Advanced Post-Production. 12 Jahre lang habe ich für das Institut gearbeitet und habe viele junge Löwinnen in ihr Sounddesignerleben begleitet. War eine großartige Zeit.
0: Auch das?
1: Ja, das war super. Weil in den ersten Jahren, das hat sich dann im Laufe der Jahre verändert, aber in den ersten Jahren so ein Engagement und so eine Begeisterung für die Möglichkeiten mit Ton, experimentell, kompositorisch, gestalterisch zu arbeiten, groß war. Ich war ja damals schon einer, der durch ganz viele Ebenen der Musikproduktion, auch der Musikwirtschaft durchgegangen war und konnte aus der Praxis plaudern. Wenige Hochschulprofessoren sind in einem Schlafbus mit irgendwelchen Rock'n'Rollern oder Popkünstlern da draußen gewesen und haben das Leben der Musikproduktion kennengelernt. Und ich habe halt aus dem Nähkästchen geplaudert und das hat ihnen taugt. Das hat ihnen gut gefallen. Ich habe gesagt, endlich einer, der uns wirklich sagt, was da draußen los ist.

Das war eine Stunde mit Andreas Fabianek, Grazer Musiker, Komponist, Arrangeur und Produzent. Ausführliche Informationen und eine Musikliste findet man auf der Website von Radio Helsinki, helsinki.at, in der Rubrik Das Rote Mikro. Gestaltung der Sendung: Barbara Bilic.

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0: Detnow Dance mit Rush.

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0: Werte Hörer und Hörerinnen der Radiofabrik Salzburg, die folgende Sendung mit Edi Schiller ist eine Wiederholung vom vergangenen Sonntag. Wir wünschen gute Unterhaltung.
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Einen wunderschönen Sonntag allen unseren Operettenfreunden und natürlich auch allen, die es noch werden wollen. Wir melden uns wieder mit einem dicken Geschichtsbuch und natürlich mit viel, viel Musik. Musik, die vor vielen Jahren geschrieben wurde und die auf Schellack, Vinyl, Tonband oder CD verewigt wurde. Wenn auch die Meister der Operette leider schon verstorben sind, ihre Werke sind noch lange nicht tot. Was oft totgesagt wird, ist am allerwenigsten umzubringen und dies trifft sicherlich auch auf das Genre Operette zu. Wir suchen heute also wieder nach bezaubernden Melodien, die schon viele Generationen an Musikliebhabern in ihren Bann gezogen haben. Wir beginnen heute einmal wieder mit Musik aus Wien. Wenn es jetzt darum ginge, den wohl wienerischsten aller Operettenkomponisten zu finden, dann gibt es wohl nur eine Antwort auf diese Frage. Es ist der Name Edmund Eisler. Kein anderer hat so viel Wiener Lokalkolorit in seine Bühnenwerke gepackt wie dieser Musiker, der im Jahr 1874 in der Telemanngasse in Wien-Hernals geboren wurde. Mehr als 60 Operetten hat Edmund Eisler zu Papier gebracht und sie alle tragen eine typisch wienerische Note. Exotische, weit entfernte Schauplätze wird man in seinen Stücken kaum finden. Oft vertonte er regionale Volksstücke und seine Operettenhelden trieben sich lieber beim Heurigen, in Nussdorf oder im Prater herum. Entsprechend dazu auch seine Kompositionen. Manches klingt nach Schrammelmusik, anderes wiederum nach typischem Wiener Walzer. Wenn wir nun unsere erste Schallplatte auflegen, gibt's auch einige Walzermelodien zu entdecken. Motive aus der Operette »Ein Tag im Paradies« im Walzertakt, dargeboten vom Wiener Johann Strauss Orchester, dirigiert von Max Schönherr.

Ein Tag im Paradies, eine Operette von Edmund Eisler. Als dieses Werk im Jahr 1913 am Wiener Bürgertheater uraufgeführt wurde, spielte Louis Treumann die Hauptrolle. Das war ja jener Sänger, der als allererster Danilo in Lehers Lustiger Witwe in die Operettengeschichte eingegangen ist. Auch während des Ersten Weltkrieges war Edmund Eisler alles andere als untätig. Allein in diesen 4 Jahren schrieb er 9 abendfüllende Bühnenwerke. Erst um 1920 wurde es etwas ruhiger um den gefeierten Hauskomponisten des Wiener Bürgertheaters. Da gelangte die wienerisch-bürgerliche Linie etwas ins Hintertreffen. Gefragt waren nun groß angelegte Revuen, neue Tanzrhythmen und exotische Operettenschauplätze. Eine Ausnahme war da die Goldene Meisterin. Sie wurde nach der Uraufführung im Jahr 1927 viele 100 Male gespielt. Erst am Theater an der Wien, dann am Bürgertheater und auch an vielen ausländischen Operettenbühnen.

Mirjana Irosch und Peter Minnich in der Goldenen Meisterin. Edmund Eisler war der Sohn eines Kaufmannes und wäre es nach seinem Vater gegangen, so wäre er Ingenieur geworden. Doch der Mundi machte Bekanntschaft mit Leo Fall und der brachte ihn auf die Idee, Musik zu studieren. Sicherlich ein guter Entschluss, denn angeblich war Edmunds Schulzeit ohnehin nicht besonders ruhmreich. Am Konservatorium sah die Sache dann ganz anders aus. Hier beendete er sein Studium mit Auszeichnung. Um 1910 war der kleingewachsene Musiker mit dem mächtigen Rauschebart ein berühmter Mann in Wien. Der ganz große internationale Erfolg blieb aber aus. Vielleicht lag es ja an der allzu intensiven wienerischen Färbung seiner Werke. Wer das internationale Flair der großen weiten Welt haben wollte, der vermisste dieses in Eislers volkstümlichen Operetten. In Wien hingegen spielte man vor und während des Ersten Weltkrieges meist gleich mehrere Werke gleichzeitig an den verschiedensten Theatern. Es waren tausende Vorstellungen, die von den Wienern dann frenetisch bejubelt wurden. Warum von der einstigen Popularität dieser Werke nicht mehr viel übrig geblieben ist, ist für mich nicht nachvollziehbar. Die Musik ist auf jeden Fall ansprechend und trotzdem setzt heutzutage kein Theaterdirektor mehr eine Eisler-Operette auf den Spielplan. Liegt es an den Textbüchern oder einfach an der Tatsache, dass man immer nur dieselben ganz bekannten Werke spielen will? Ich glaube, dass da eher Zweiteres der Fall ist. Ich erinnere mich zum Beispiel noch gut an folgendes Lied, das vor einigen Jahrzehnten während meiner Kindheit immer in den Radiowunschkonzerten gespielt wurde.

Die Kirschen im Nachbarsgarten soll man besser in Ruhe lassen, denn sonst kann's unter Umständen Ärger geben. Das war das Kirschenlied aus der Operette Pufferl. Während viele seiner Musikerkollegen auch in anderen Ländern ihr Glück versuchten, hat Edmund Eisler seiner Heimatstadt lebenslang die Treue gehalten. Dies ging so weit, dass ihn nicht einmal die Judenverfolgungen während der NS-Zeit von dort wegbringen konnten. Lieber in der Heimat sterben, als in der Fremde zu leben, war seine Devise, und so weigerte er sich auch, in Emigration zu gehen. Trotz vieler Schwierigkeiten hat der heimatverbundene Wiener die NS-Zeit überlebt. Umgebracht hat ihn schließlich das, wofür er ein Leben lang gearbeitet hatte, nämlich die Operettenbühne. Im Jahr 1949 stürzte er bei Proben so unglücklich von der Bühne, dass er an den Folgen dieses Sturzes verstarb. Aus den vielen hundert Melodien, die uns Edmund Eisler hinterlassen hat, haben wir nun noch einen zweiten Ausschnitt aus der Goldenen Meisterin herausgesucht. Hier kommt Mariana Jirosch, begleitet vom Orchester der Wiener Volksoper.

Mirjana Irosch als Goldschmiedemeisterin Margarete in der Goldenen Meisterin von Edmund Eisler. Sicherlich haben Sie die Hauptmelodie des eben gespielten Liedes jetzt noch im Ohr, deshalb legen wir zum Vergleich noch eine Komposition von Franz Leha auf. Gleich sind die Refrains der beiden Arien nicht, aber ähnlich sind sie schon. Vergleichen Sie doch jetzt einmal selbst. Die schöne Sopranstimme, die wir nun gleich hören werden, gehört zu Maria Tiboldi.

Vielleicht reiner Zufall. Ein paar Takte der beiden eben gespielten Arien weisen doch einige Ähnlichkeiten auf. Das Lied der Margarete aus der Goldenen Meisterin von Edmund Eisler und das Lied der Anna Elisa aus Paganini von Franz Lehár. Welche der beiden Operetten vorher bestanden hat, verraten wir Ihnen jetzt auch noch. Es war Lehárs Paganini mit dem Uraufführungsdatum 30. Oktober 1925 am Wiener Johann Strauss Theater. Der internationale Erfolg dieses Werkes stellte sich aber erst ein Vierteljahr später in Berlin ein, als Richard Tauber die Hauptrolle sang. Nach Franz Lehár, der ja zu den meistgespielten Operettenkomponisten zählt, nun zu einem Musiker, dessen Name schon lange aus dem Gedächtnis der Leute verschwunden ist. Denn wer erinnert sich noch an jenen Josef Rixner, der am 1. Mai 1902 in München geboren wurde? Sicherlich lässt er sich nicht eindeutig in die Schublade für das Fach Operette stecken, denn ein Großteil seiner Werke bewegt sich irgendwo im Graubereich in Richtung Unterhaltungsmusik. Josef Rixner schrieb zahlreiche Orchesterwerke, Blasmusikstücke, Revuen und überarbeitete bereits bestehende Operetten. So hat er beispielsweise der leichten Kavallerie von Franz von Suppé ein neues Kleid verpasst oder auch dem armen Jonathan von Karl Millöcker. Diese Neubearbeitungen haben sofort zahlreiche Unterhaltungsorchester aufgegriffen. Es entstanden flotte Tanzrhythmen ganz im Stil der damaligen Zeit. Wenn wir jetzt die folgende Platte mit dem Orchester Barnabas von Gezi auflegen, denkt man sicherlich sofort an die Tanzmusik der 30er Jahre, wahrscheinlich aber nicht an eine Operette von Karl Millöcker. Eine solche diente aber als musikalische Vorlage für das folgende Musikstück. Komm zu mir heute Nacht. Das Orchester Barnabas von Gezi.

Das Orchester Barnabas von Gezi in den 30er Jahren sowie Karl Grell mit seinem Wiener Solistenorchester im Jahr 1961. Beide spielten sie Werke des Münchner Komponisten Josef Rixner. Komm zu mir heute Nacht, eine Bearbeitung einer Melodie aus der Operette Der arme Jonathan von Karl Millöcker und anschließend noch ein Tango, der den Titel Blauer Himmel trägt. Josef Rixner hat sich das Komponieren weitgehend selbst beigebracht und außerdem spielte er noch Violine, Bratsche und Klavier. Anfang der 30er Jahre ging er als Komponist und Dirigent nach Berlin. Dort brachte er im Jahr 1942 dann seine Operette Der Vagabund von Wien heraus. Aus diesem heute schon vergessenen Werk wird uns nun Rita Streich einen Ausschnitt singen.

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Ein Ausschnitt aus der Operette Der Vagabund von Wien von Josef Rixner, uraufgeführt im Jahr 1942. Das Jahr 1942 brachte den Berlinern dann noch eine weitere Operettenpremiere, nämlich die Hochzeitsnacht im Paradies. Dieses Werk des Schweizer Musikers Friedrich Schröder ist den Operettenliebhabern auch heute noch vertraut und viele Musikstücke haben als Schlager dann sozusagen ein Eigenleben entwickelt. Friedrich Schröder war Kapellmeister am Berliner Metropoltheater und bereits in den 30er Jahren ein überaus erfolgreicher Mann, was Schlager und Filmmusik betraf. Anfang der 40er Jahre legten ihm nun die Librettisten Heinz Hentschke und Günter Schwenn ein Textbuch für eine Operette vor. Friedrich Schröder machte sich an die Arbeit und dieser erste Operettenversuch war zugleich auch der größte. Der Premiere mit Johannes Heesters am Metropoltheater folgten noch hunderte weitere Vorstellungen. Der Uraufführungsdarsteller Johannes Heesters ist von der Hochzeitsnacht im Paradies dann zeitlebens nicht mehr weggekommen. Er spielte in Verfilmungen dieses Werkes mit und nahm auch Schallplatten auf. Da haben wir beispielsweise eine Platte aus dem Jahr 1966 gefunden, mit Margit Schramm als Gesangspartnerin.

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Hochzeitsnacht im Paradies. Die erste und zugleich auch erfolgreichste Operette des Metropolkapellmeisters Friedrich Schröder. Margit Schramm und Johannes Hesters haben uns da einige Melodien aus dieser Operette gesungen. Und diese schwungvollen, fröhlichen Melodien waren auch schon wieder der musikalische Schlusspunkt unserer heutigen Sendung. Unter dem Motto »Die ganze Welt ist himmelblau« hörten Sie Operettenmelodien am Sonntag. Die nächste Ausgabe dieser Sendereihe gibt's dann wie gewohnt heute in 2 Wochen. Ich hoffe aber, dass Sie auch am kommenden Sonntag wieder mit dabei sein werden. Da spielen wir dann alte Schlager, Film, Tanz und Unterhaltungsmusik in unserer Sonntagsmelodiesendung. Bis dahin werden wir wieder in unserem Archiv nach vergessenen musikalischen Schätzen kramen und nachlesen, was man über die alten Aufnahmen Interessantes erfahren kann. Für heute bedanke ich mich fürs Zuhören. Wir wünschen noch eine schöne Woche und auf ein Wiederhören am nächsten Sonntag. Freut sich Ihre Edith Schiller.

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2: Die Lungau Big Band mit Pick Up the Pieces.

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2: Der Hot Pants Road Club mit Especially Tonight.

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0: So, da sind wir wieder zurück nach einer kurzen Musikpause und wir wollten jetzt ein bisschen über Radfrühling quatschen, der bei uns ja am 8. und am 9. Mai war und das Ganze war ja am Volksgarten und wir haben das ganze Fest mit einer Kinderbetreuung unterstützt dieses Mal und glücklicherweise haben wir zwei von den vier MitarbeiterInnen heute im Studio, also die Ada und Maria waren ja live dabei und da würde ich mal kurz bitten, einfach mal die Ada oder Maria uns ihre Eindrücke zu schildern.
1: Also, dann beginne ich mal. Und zwar, ich habe an beiden Tagen gearbeitet und an sich fand ich es richtig cool, weil es war auch richtig schönes Wetter und es waren zahlreiche Kinder da und generell irgendwie war das einfach echt nett, muss ich sagen. Also, auch die Musik war richtig gut. Ich hatte das Gefühl, dass auch die ganzen Menschen richtig gut gelaunt waren und auch die Eltern, also die Gespräche, die wir geführt haben, waren richtig toll. Also das Wochenende, beziehungsweise eben der Freitag, war richtig cool, muss ich sagen. Zumindest für mich.
0: Okay, Maria, wie war es für dich?
2: Für mich war es auch echt nett. Wir haben auch voll viele Fahrzeuge mitgehabt. Also die Kinder sind dann eigentlich im Schluss vor allem nur noch mit den Fahrzeugen herumgetobt und haben sich da ein bisschen austoben können. Und der Muttertag, der war ja auch am Sonntag dann danach. Jetzt haben wir auch viele Muttertagskarten oder Basteleien machen können mit den Kindern. Und das hat die Kinder und die Eltern auch voll gefreut, dass wir das so angeboten haben.
0: Genau. Okay, das Ganze hieß ja der Radfrühling. Habt ihr da viele Eltern und Kinder mit den Fahrrädern fahren sehen? Oder wie war das Ganze für euch? Weil ich glaube, drüben wurden ja auch dann Fahrräder verkauft, oder?
1: Ja, genau. In der Eisarena haben die halt ganz viele Fahrräder ausgestellt, die am Freitag, glaube ich, bis 12 gebracht werden konnten zum Verkauf. Genau. Und dann konnte man eben in die Eisarena und sich eben die Fahrräder anschauen und eben, wenn einem eins gefallen hat, eins kaufen. Und draußen gab es dann eben noch ganz viel irgendwie Schlösser oder Stände, die eben mit Fahrrädern zu tun hatten. Genau, das war eigentlich echt cool, muss ich sagen. Und eben ganz viele Kinder sind eben mit Fahrrädern da angereist, sage ich mal. Und ja.
0: Okay. Ich muss ehrlich sagen, für mich hat das Fahrradfahren jetzt nicht so eine große Rolle in meinem Leben. Also ich tue schon ab und zu mal Fahrrad fahren oder mit meinen Freunden auch. Fahre ich mal gerne in die Altstadt, wenn es sonnig ist. Oder eine kurze Spritztour mal machen, das ist alles schön und gut. Aber wie ist für euch eigentlich so das Fahrrad in eurem Leben? Ist es so tagtäglicher Bestandteil oder... Ist es auch eher so mal ab und zu?
2: Ja, früher, also was mich betrifft, früher schon. Also ich bin früher viel mit dem Rad gefahren, auch in die Schule, also auch in die Stadt in die Schule. Ich komme ja von Holland und das war aber auch voll nett. Und jetzt ist es irgendwie auch so ähnlich wie bei dir. Also ich fahre voll gern mit dem Rad jetzt ins Schwimmbad oder so. Oder mal in die Stadt, so ein Ausflug. Aber jetzt nicht mehr so tagtäglich. Aber ich habe mich sehr gefreut, wie ich einen Fahrradführerschein geschafft habe.
1: Ich muss sagen, ich liebe Fahrradfahren. Ich finde, bei schönem Wetter ist es einfach so cool und so toll. Und ich lebe ja gleich in der Nähe von der Altstadt und neben der Salzach. Und dann ist es eigentlich auch echt praktisch, dass ich immer mit dem Fahrrad irgendwo schnell hinkomme. Also entweder zur Uni oder eben zur Arbeit oder eben in die Stadt. Also ich nutze schon mehrmals die Woche, muss ich sagen.
0: Okay, Maria, zum Thema Fahrradführerschein, das hatte ich ja auch als Kind und ich habe es witzigerweise beim ersten Mal, glaube ich, sogar nicht bestanden, weil ich die rechts vor links, also den Rechtsvorrang nicht so ganz kapiert habe als Kind. Mhm. Dann haben mich wirklich einfach eiskalt die Polizisten, weil das haben ja Polizisten bei euch auch gemacht, oder?
1: Ja.
0: Ja, dann haben mich die Polizisten einfach eiskalt mit noch einem Mädchen in der Klasse nicht durchfallen lassen, also schon durchfallen lassen, aber wir mussten dann nochmal zu einem Extragespräch mit denen gehen und dann mussten sie uns nochmal erklären, was rechts vor links ist und dann haben sie mir meinen Fahrradführerschein gegeben.
2: Oje, da waren sie aber streng.
0: Ja. Aida, wie war es bei dir? Kannst du dich da noch erinnern?
1: Ja, weil ich war die Klassenbeste. Ich hatte alles richtig und ich habe mich so gefreut, weil die haben extra nochmal meinen Namen genannt und da habe ich mich so gefreut und deswegen ist mir das so im Gehirn geblieben. Aber ich muss sagen, ich habe das so ernst genommen als Kind. Also das war mir so wichtig irgendwie und ich muss auch sagen, eben, es gab vielleicht so zwei Kinder, die nicht bestanden haben und dann war das aber voll die Schande irgendwie unter uns Kindern. Also Arme, für dich sah das dann nicht so gut aus, muss ich sagen.
0: Also ich habe es dann immerhin noch am gleichen Tag auch bestanden. Ich musste nur kurz noch zu dem Gespräch hingehen. Wäre ich jetzt aber Polizist, glaube ich, würde ich jetzt da kein Kind jetzt direkt durchfallen lassen, aber Das ist ja jedem Polizisten das eine. Könnt ihr euch noch an eure Strecke erinnern?
1: Boah, also ich weiß, dass wir, ich glaube, beim Stölzepark irgendwie geübt haben und irgendwie, glaube ich, waren wir dann an einer Straße, aber ich wüsste jetzt nicht genau, wie die Straße heißt oder wie die genaue Strecke war. Ich weiß nur, dass es eben in der Nähe vom Stölzepark in Maxdan war.
2: Ich glaube, bei mir war das direkt neben meiner Volksschule in Oberalm damals. Und ich wusste nur, dass, also die Strecke war wirklich vielleicht 20 Meter lang. Also ich habe einmal links und einmal rechts abbiegen müssen und that's it. Also.
1: Okay. Ah ja, great.
0: Ja, bei mir war es auch vor der Volksschule, aber es war schon eine größere Runde, wenn ich mich erinnern kann. Und es waren auch so richtige Schleichwege, die wir gefahren sind. Und es war schon länger. Also wir sind so ein bisschen um halb Sitzenheim gefahren. Und ich fand es so weird damals, weil die Kinder, also zu dem Zeitpunkt hatten wir ja noch keinen Fahrradführerschein und dann lässt du die so weit alleine fahren, das war für mich schon weird, aber im Endeffekt hat es eh jeder geschafft und es war dann
1: aber
0: voll cool.
1: Habt ihr mit euren Eltern davor geübt? Weil ich bin dann schon die Strecke nochmal abgefahren vorher mit meinen Eltern.
0: Also ich nicht.
1: Naja.
0: Also wir hatten ja... Ich glaube, am Stölzepark oder welcher Park ist es, der so eine Straße so gezeichnet hat?
1: Ja, genau, Stölzepark.
0: Stimmt, ja. Da sind wir mit der Klasse E hingefahren mal davor und haben alle mal ein bisschen geübt. Aber ich bin ehrlich, ich bin ja auch davor schon Fahrrad gefahren, ohne Fahrradführerschein. So, ich bin mir jetzt auch nicht sicher, ob das irgendwelche rechtlichen Konsequenzen hat als Kind, wenn du ohne Fahrradführerschein fährst. Aber es konnte eigentlich eh jeder Fahrrad fahren bei uns. Also ich weiß nicht, wie es bei euch in der Klasse war, aber bei uns war es eigentlich... Konnte jeder Fahrrad fahren, nur mit den Verkehrsregeln war es halt dann ein bisschen komplizierter. Na gut, dann das war's über den Radfrühling und über unsere Fahrradgeschichten. Jetzt hören wir kurz noch einen Track von Sarah Larsson und zwar Midnight Sun und dann reden wir kurz über die Duld. Bis gleich.

0: So, da sind wir wieder zurück und wie besprochen reden wir kurz über die Duld, die ja gleich ist. Ich glaube, die ist am Samstag, oder Leute?
1: Ja, genau, die startet am Samstag.
0: Genau, am Samstag bis Sonntag und das Feuerwerk ist dann immer am letzten Tag, oder?
1: Nee, ich glaube Freitag.
0: Freitags, oder war das? Mhm. Genau, die Maria war so lieb und war ja am Spielplatz die Woche und hat dann auch ein paar Kinder interviewt und auch zum Thema Duld generell. Und da hören wir mal ganz kurz rein, Leute.
2: Und jetzt bin ich hier mit dem
3: Matteo.
2: Und Matteo, gehst du auch auf die Salzburger Duld?
3: Eher nein, aber wollen ja.
2: Wollen ja?
3: Ja.
2: Und warum willst du dahin?
3: Wegen den tollen Fahrgeschäften und ich war eigentlich noch nie auf der Duld, um ehrlich zu sein.
2: Wirklich? Ja. Also ich kann dir das nur empfehlen, musst du unbedingt hingehen.
3: Ja.
2: Supi. Jetzt bin ich hier mit der
4: Jasmin.
2: Jasmin, gehst du auch auf die Salzburger Duld?
4: Ja.
2: Und was fährst du da dann gerne? Oder was machst du dort gerne?
4: Trampolin.
2: Trampolin? Und
4: ja.
2: Isst du da vielleicht auch irgendwas, so Schokofrüchte oder sowas?
4: Ja, Eis. Oder Slushy.
2: Ja, cool. Okay, wie heißt du?
5: Marin.
2: Freust du

0: meine Mutter und Vater.
1: Okay, cool.
2: Genau, das waren die Eindrücke von den Kids am Spielplatz. Wir haben da ganz verschiedene Storys gehört, zum Beispiel auch, dass ein Kind ja zum Beispiel noch nie auf der Duld war. Wie habt ihr das so erlebt in eurem Freundeskreis, wo ihr noch jünger wart? Waren die alle auf der Duld? Wart ihr auf der Duld als Kind oder wie war das so für euch?
3: Also, erstmal danke Maria für die tollen Einblicke und die Interviews. Und zu meiner Kindheit mit der Duld und meiner Erfahrung mit der Duld. Ich muss sagen, das war schon immer das Ding, worauf wir uns gefreut haben, weil das war irgendwie immer so der Start in den Sommer. Und wir waren da schon immer, muss ich sagen, und auch alle aus meinem Freundeskreis. Also wir waren privilegiert genug, dahin gehen zu dürfen.
1: Aber auch als Kind? Also seid ihr da mit den Eltern auch dann schon hingegangen?
3: Ja, das schon. Also wir waren eigentlich immer mit den Eltern und dann haben sich vielleicht die Eltern mal mit irgendwelchen Freunden zusammengeredet und dann waren wir eben auch meistens gemeinsam.
2: Bei mir war es so, jetzt, also ich kann mich nicht so gut dran erinnern, aber ich weiß schon, dass ich ein paar Mal mit meinen Eltern war als Kind. Aber ich glaube, da gab es ja immer diese Familientage, oder? Manchmal.
3: Mhm, genau.
2: Und ich glaube, da sind wir dann hingegangen. Aber ich bin schon relativ früh auch einfach alleine hingegangen mit meinen Freunden und dann hat sich das ganze Thema mit meinen Eltern schon erledigt, aber ich glaube so, bevor ich noch 10 war, also 11, 12, die Zeit, da war ich sicher mit meinen Eltern, aber ja. Und heutzutage, wie ist es bei euch so, ich bin so der Typ, der gar nicht Fahrgeschäfte mag. Also mir wird echt schnell übel und schwindelig und ich mag das gar nicht. Außer so, also ich rede jetzt so von No Limit oder Skater, was da ist. Mhm. So Autodrom und so kann ich logischerweise schon fahren, aber... So.
3: Also, Amel, da bin ich ganz bei dir. Ich hasse Fahrgeschäfte. Also wirklich, das ist so ein Endgegner von mir. Irgendwie, ich weiß nicht, ich bin so ängstlich, was das angeht, auch wenn ich das immer so wackeln sehe und wie die ganzen Leute schreien. Also da vergeht mir total die Lust. Ich muss sagen, ich bin zweimal wegen einer Freundin irgendwas Ärgeres gefahren, aber ich weiß nicht mehr, wie das heißt. Aber das war ganz schlimm. Also wirklich, das war ganz, ganz schlimm. Mir war dann den ganzen Abend so übel. Und ja, also ich gehe eigentlich nur zur Duld wegen den ganzen Schoko-Erdbeeren, die es dort gibt. Maria, wie sieht's bei dir aus?
1: Ich muss auch sagen, ich mag das jetzt nicht so gerne. Also Autodrom fahren schon. Aber jetzt auch diese Sachen, lustige Geschichte, wie ich das erste Mal bei der Duld war, weil ich glaube ich, weil ich bin voll spät erst zur Duld gegangen. Also da war ich so 13 oder 14 oder so.
3: Aha, okay.
1: Und mit meinen Freunden, und da bin ich No Limit gefahren, weil das war ja der Shit quasi.
3: Mhm.
1: Und ich war immer schon recht klein. Und dann bin ich da drin gesessen und ich war quasi zu klein für diesen Gurt. Mhm. Also es hat halt schon so ein paar Zentimeter von meinen Schultern auf den Gurt da gefehlt.
3: Boah, ja.
1: Und dann bin ich, wie das gefahren ist, immer so rauf und runter gerutscht.
3: Mhm.
1: Und das war Horrorerlebnis, never again. Also
3: irgendwie, ich habe auch das Gefühl, ich weiß nicht, also ich will jetzt nicht die Mitarbeiter dort auf gar keinen Fall irgendwie kritisieren oder schlecht reden, aber irgendwie machen die das auch immer so schnell alles runter und zack, zack, zack. Also ich kann gut verstehen, dass es einfach schon richtig eingeübt ist und so. Aber ja, das sieht mir immer so unsicher aus. Also irgendwie dann klickt es einmal und das war's. Und ich kann nicht glauben, dass es dann für so eine Geschwindigkeit mich so sicher hält. Also ja, also aber da bin ich auch einfach zu ängstlich.
2: Ja, nee, aber Maria, du hast ja gesagt, du bist ja also erst relativ spät zur Duld gegangen, aber ihr habt auch die Oberalmer Duld, oder? Bei euch? Wie sah es da aus?
1: Genau, also in Oberalm, das ist halt immer zu Ostern so Duld und die ist halt viel, viel kleiner logischerweise. Nein. Und die haben aber auch coole Fahrgeschäfte und da bin ich halt schon auch, also in der Volksschule auch hingegangen, auch mit meinen Eltern, mit meinen Freunden. Und das ist halt aber ein bisschen familiärer, würde ich jetzt mal sagen, aber ist cool.
2: Ja, sicher auch cool. Mhm. Also ich habe bis vor diesem Jahr noch nicht gehört, dass in Oberalm eine Duld gibt.
3: Ich auch nicht, Maria.
1: Kommt alle vorbei, Oberalmer Duld zu Ostern.
3: Nächstes Jahr dann.
2: Aber nee, bald ist ja wieder Duld und ich freue mich irgendwie richtig drauf, weil für mich ist es immer so, also Startschuss in den Sommer.
3: Ja, finde so ich quasi auch, aber.
2: Und ab da wird es dann so richtig cool, dann wird es auch wieder richtig warm und so und nee, ich freue mich schon richtig drauf.
3: Ja.
2: Genau, jetzt haben wir kurz ein Lied Talk to You von Another und dann hören wir uns gleich wieder. Bis gleich.

0: So, wir sind wieder zurück und jetzt nach dem ganzen Thema, also nach der Duld und nach dem Radfrühling, wollen wir kurz über zukünftige sprechen, also über die bevorstehenden Events, Ausflüge und so weiter, also was bei uns noch ansteht. Beginnen wir gleich mit dieser Woche, also am Donnerstag machen die Aida und Leila im ABZ wieder das Kinderkochen von 15 bis 18 Uhr, da kann man sich gerne über unsere Website anmelden, ist alles natürlich kostenlos, oder wir haben auch natürlich eine Keck-Elterngruppe. Den Zugangscode für dies findet ihr entweder direkt bei unseren Spielbus-Mitarbeiterinnen am Spielplatz oder auch über unsere Website, also wenn ihr auf kinderfreunde.at geht und dann Standort Salzburg eingibt, sondern in quasi in den Spielbus-Projekten reinschaut, dann seht ihr auch gleich einmal da die Keck-Elterngruppe und da schicken wir auch wöchentlich schicken wir quasi die ganzen Updates, wie, wann, wo, was ist, also mit den Ausflügen und die ganzen Anmeldeformulare schicke ich da auch rein. Genau, am Samstag, Ada, was macht ihr da?
1: Da gehen wir zu den Hellbrunner Wasserspielen.
0: Genau, da sind die Ada und Leila wieder bei den Hellbrunner Wasserspielen, also die Anmeldungen stelle ich heute auch noch online und da können sich dann bis zu 8 Kinder mit anmelden und das Ganze dauert von 9 bis 13 Uhr, glaube ich, war das, oder?
1: Genau, ich glaube schon.
0: Genau. Und noch zu einer größeren Sache, die ersten zwei Sommerferienwochen. Wenn es Eltern noch draußen gibt, die nicht wissen, wohin mit deren Kindern in den Sommerferien in den ersten Wochen, dann sind wir gerne für sie da. Also ich, die Maria und die Leila machen in den ersten zwei Wochen in Itzling eine Ferienbetreuung und das heißt Ferienfieber von 9 bis 14 Uhr, Montag bis Freitags und donnerstags und dienstags jeweils bis 16 Uhr. Also da machen wir die Ausflüge. Alle weiteren Infos findet ihr auch auf unserer Website und dann auch im Anmeldeformular steht alles ganz genau drin, wo was ist, also an welchen Tagen wir was machen. Zum Beispiel in der zweiten Ferienwoche am Dienstag war das, glaube ich, machen wir einen Ausflug in den Kletterpark Anif und am Donnerstag zum Beispiel in den Bergsee. Da werden wir auch mit den Kindern tagtäglich frühstücken, also auch für Essen ist gesorgt. Und yes, falls ihr noch nicht wisst, wohin mit euren Kindern in den ersten zwei Ferienwochen im Sommer, also ab dem 13. Juli, dann gerne noch bei uns anmelden. Die Anmeldungen starten ab Mittwoch und es sind nur begrenzt Plätze verfügbar. Und ja, genau. Habt ihr noch was zu sagen, Ada oder Maria?
1: Nee, eigentlich nicht. Wir wünschen euch einen schönen Tag noch mit Michael Jackson, oder?
0: Genau, jetzt haben wir noch nicht Michael Jackson, die Jackson 5.
1: Entschuldigung, die Jackson Family.
0: Genau, die ganze Familie und zwar I Want You Back. Ciao.
1: Tschüss.

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5: Herzlich willkommen zu einer neuen Folge von Mit Herz und Haltung, dem Podcast der Kinderfreunde Salzburg. Wir beschäftigen uns hier mit Themen, die bewegen, die unsere Gesellschaft prägen und die vor allem eines im Fokus haben, das wohlbehütete Aufwachsen unserer Kinder. Heute widmen wir uns einem Thema, bei dem wir oft lieber wegschauen würden. Umso wichtiger ist, dass wir es klar benennen: Gewalt. Dabei geht es nicht nur um sichtbare, sondern auch um die leisen Formen von Gewalt im Alltag von Kindern und Jugendlichen. Dafür haben wir uns heute fachkundige Unterstützung geholt. Bei uns zu Gast ist Clemens Koster. Clemens ist Experte in der Gewaltprävention und arbeitet im Männerbüro Salzburg. Er begleitet Menschen in schwierigen Lebenslagen und weiß genau, wo Prävention ansetzen muss, damit aus Mustern keine Taten werden. Clemens, schön, dass du da bist.
6: Danke für die Einladung. Ich freue mich, dass ich heute bei den Kinderfreunden Salzburg dabei sein darf und über dieses Thema sprechen darf. Kurz zu mir. Mein Name ist Clemens Koster. Ich bin Berater im Männerbüro in Salzburg, arbeite oft mit Menschen in sehr schwierigen Lebenslagen, oft betroffen mit Gewalt. Und unser Ziel ist es immer wieder, aus dieser Gewaltspirale auszubrechen und ja, gewaltfreies Leben zu fördern und zu initiieren und Personen dahingehend einfach zu helfen, gewaltfrei zu leben. Genau, unser Spektrum ist sehr groß, also es sind ganz viele verschiedene Männer von allen Altersgruppen, vom Millionär in Salzburg bis zu sehr armen Personen auch. Also die Gewalt betrifft alle Gesellschaftsschichten, betrifft alle gesellschaftlichen Strukturen.
5: Und wie würdest du sagen, oder aus deiner Erfahrung, eben du sprichst mit sehr vielen verschiedenen Menschen, die irgendwie von Gewalt betroffen sind, sind es dann immer nur Täter oder sind es auch Opfer, die sich bei euch melden?
6: Genau, wir haben speziell diese Täterberatung, das heißt in Salzburg gibt es ja diese neu gegründete Stelle oder in Österreich gibt es diese neu gegründete Stelle der Beratungsstelle für Gewaltprävention. Das heißt, wir sind gerade in diesem häuslichen Kontext Gewalt in der Privatsphäre sehr aktiv. Das heißt, wir beraten hauptsächlich Personen, die Gewalt ausüben.
5: Und aus was heraus entsteht diese Gewalt? Also du sagst, es sind so viele verschiedene Gesellschaftsschichten, diese Männer, die ihr berät, kommen aus so unterschiedlichen Kontexten. Gibt es da irgendwo so einen gemeinsamen Nenner oder was sich einfach aus deiner Erfahrung herauskristallisiert hat, dass das oft die Ursache, die Wurzel für gewalttätiges Verhalten ist?
6: Es gibt viele Punkte, also es gibt viele verschiedene Geschichten. Viele Punkte beruhen natürlich auf sehr großen Frustrationen, aus Ängsten und aus Punkten, die, ja, das gewisse Kommunikationsmuster mittlerweile nicht mehr bestehen mit der Partnerin, ja, mit den Kindern, mit anderen Personen, ja, und dieses in sich hineinkehren oder in sich kehren und dieses Gespräch nicht mehr nach außen suchen, trifft bei sehr vielen Männern zu, ja, dieser Rückzug, ja, das ist immer wieder was, das man beobachten kann und diese Männer, die bei uns in der Beratung sind, freuen sich ja, diese Gesprächsebene anzunehmen und über diese Sorgen und Ängste, die sie natürlich auch haben, zu sprechen.
5: Wie viele von denen haben selbst Gewalt erfahren? Ist das auch ein relevanter Faktor, um selbst dann gewalttätig zu werden?
6: Also viele, viele Männer geben diese Muster natürlich weiter. Ja. Also viele Männer geben diese Muster weiter, wenn sie selbst Gewalt erfahren haben. Es ist ein Indiz, aber nicht immer zwingend, dass Männer dies unbedingt weitergeben müssen oder werden. Ja. Viele Männer stehen auch vor der Situation, dass sie diese erlebte Gewalt auch nicht weitergeben wollen an die eigenen Kinder, an die eigene Familie und diese Grenzen einfach auch durchbrechen wollen.
5: Vielleicht jetzt nochmal zurück zu einer allgemeinen Einstiegsfrage. Wenn wir von Gewalt sprechen, meinen wir oft körperliche Übergriffe. Wie definierst denn du den Begriff? Gibt es da noch einen ganzheitlicheren Ansatz in der Begriffsdefinition? Wo fängt Gewalt an?
6: Gewalt ist sehr umfangreich und beginnt sehr bald. Ja. Wenn ich mit Jugendlichen spreche oder mit Jugendlichen einfach arbeite, kommt immer wieder heraus, dass Jugendliche beispielsweise immer nur von physischer Gewalt sprechen. Das heißt, oft einmal, wenn es körperliche Übergriffe gibt, beziehungsweise Übergriffe, die ja von Faustschlägen bis Tritte körperlicher Natur sind. Ja. Dass es darüber hinaus noch Dinge gibt, die auch Gewalt sind, ist für viele Jugendliche oft einmal sehr schwierig zu erkennen. Ja. Oft einmal geht es dann darum, dass Jugendliche sehr schwierig über psychische Gewalt sprechen können, was das genau ist, geschweige denn ja über sexualisierte Gewalt einfach auch sprechen können. Was sehr brisantes Thema ist unter Jugendlichen natürlich auch gerade diese Kombination mit diesen ja, sozialen Medien, die sehr präsent sind bei Jugendlichen und dadurch sexuelle Gewalt auch in diesem Bereich sehr präsent ist. Ja, bei Jugendlichen beispielsweise auch ist dieses Thema digitale Gewalt und strukturelle Gewalt ebenso vorhanden. Allgemein kann man natürlich sagen, ja, dass es wahrscheinlich was sehr Absichtliches ist. Ja, es geht immer wieder um Macht und Dominanz, ja, was in Gewalt drinnen steckt. Und ja, es geht auch darum, einen anderen zu schädigen auf irgendeine Art und Weise, beziehungsweise ihn einfach auch zu beherrschen oder gegen seinen Willen einfach zu beherrschen.
5: Also es hängt immer auch mit einem Machtgefälle zusammen.
6: Es ist oft dieses Thema natürlich, dieses Machtgefälle, ja. Also es geht oft einmal natürlich der Stärkere auf den Schwächeren. Das ist doch irgendwie präsent, ist bei uns in den Beratungen auch präsent und ist auch natürlich bei Jugendlichen sehr präsent. Dieses Thema von die stärkere Gruppe, der Stärkere, der ja den Kleineren oder die schwächere Person vielleicht unterbuttert, beziehungsweise einfach auch ja, immer wieder diese Personengewalt erfahren.
5: Ich würde mal sagen, wir sind sensibler geworden für das Thema. Es wird auch mehr angesprochen. Im besten Fall erlebst du da in deinen Beratungen oder in deiner Erfahrung einen Wandel einerseits in der Wahrnehmung der Gesellschaft von Gewalt gegenüber Kindern und Jugendlichen oder auch untereinander.
6: Ja, also Jugendliche erkennen früher mittlerweile, was Gewalt ist. Ja, also diese Sensibilität erreichen Jugendliche schneller. Ja, also den Eindruck habe ich mittlerweile doch auch in unserer Gesellschaft, ja, dass Männer bereit sind und Jugendliche bereit sind zu sagen, okay, da gibt's Themen, an denen ich arbeiten muss. Da gibt's Themen, wo ich ja vielleicht sehr verletzt worden bin. Da gibt's Themen, mit denen ich noch nie über wen gesprochen habe. Und das erleben wir in der Beratung sehr stark, dass ja auch junge Personen diese Beratungsgespräche sehr gern annehmen und auch zu uns kommen und sagen, da gibt es Themen, die ich besprechen muss, die habe ich bis jetzt mit niemandem besprochen. Und wir sind eine sehr gute Anlaufstelle, um auch mit diesen Jugendlichen dann auch zu arbeiten. Und ja, diese Einsicht bei Jugendlichen ist mittlerweile doch mehr gegeben, als man sich vielleicht denken mag. Und diese Sensibilität besteht mittlerweile mehr, was Gewalt betrifft, ja, und diese Gewaltthemen per se, ja, betrifft.
5: Wie schätzt du die Gewaltbereitschaft generell ein? Also nämlich auf diesen vielen verschiedenen Ebenen, wo ja auch irgendwie die auch online oder psychische Gewalt, kann man sagen, das hat sich irgendwie geschiftet, eben von der realen physischen Gewalt in eine vielleicht mehr subtile Gewalt, auch im Netz. Ist Gewaltbereitschaft, ist die gleich wie früher oder weniger oder mehr? Was ist da so deine Einschätzung?
6: Ich habe gestern am Abend die Zahlen aus Deutschland gelesen und ja, war sehr überrascht, dass dieses Thema physische Gewalt einfach bei Jugendlichen immer noch sehr präsent ist und die deutschen Zahlen sind dann oft einmal auf Österreich reproduzierbar, nicht zur Gänze, aber schon vergleichbar natürlich auch. Wo man auch sagen kann, okay, diese physische Gewalt ist bei Jugendlichen immer noch ein sehr, sehr präsentes Thema und ist im Moment da steigend. Auch digitale Medien, digitale Gewalt ist immer noch sehr präsent. Ja. Ich erlebe oft einmal mit Jugendlichen, wenn ich mit Jugendlichen über diese Themen spreche, dass sie sie gar nicht im Klaren sind, dass sie da Straftaten teilweise begehen, wenn sie teilweise schwere Beleidigungen oder in Blogs gewisse Themen, Beschimpfungen, Beleidigungen tätigen. Ja, da Jugendliche sind teilweise sehr überrascht, dass man sie grundsätzlich da verfolgen kann und rechtlich verfolgen kann. Erfahrungsgemäß ist den Jugendlichen meistens nur sehr wenig damit passiert, deswegen passieren solche Dinge dann auch.
5: Kannst du nochmal genauer ausführen, was so die Dynamik ist, die dahinter steckt? Eben, wenn ich zum Beispiel, also wir haben vorher schon das Machtgefälle angesprochen, aber was beschreiben Jugendliche, um was ihnen da geht? Ist das, weil sie selber gekränkt worden sind oder was sind so da so die Mechanismen?
6: Jugendliche sprechen meistens drüber eigene Gewalterfahrungen. Es ist immer wieder auch was sie zurückgeben wollen. Ja. Also diese Erfahrung, die sie gemacht haben, ja, oft von Eltern oder anderen, dieses Zurückgeben auf eine andere Art und Weise, auf im Endeffekt reproduzierte Gewalt, die, ja, die passiert und Jugendliche doch immer wieder weitergeben. Es geht um psychische Erkrankungen, es geht um Drogenmissbrauch, wo Gewalt dann zum Thema wird, es geht um Alkoholkonsum, wo Gewalt dann Thema wird. Es geht um sehr viel Grenzerfahrungen und Jugendliche auch diese Grenzerfahrungen immer wieder suchen und da Grenzerfahrungen in Gewalt auch münden können.
5: Könntest du vielleicht nochmal ein bisschen genauer ausführen, wie diese Gewalt im Netz ausschaut? Weil das ist irgendwie oft so, glaube ich, auch für Eltern so ein Bereich. Ich denke, es wäre gut, wenn man sich mit dem befasst, wo sich die Jugendlichen da bewegen. Aber ich glaube, es ist manchmal so ein bisschen eine Blackbox, wo die Erwachsenen, die Eltern oft keinen Einblick haben, wo sie die Jugendlichen auch zurückziehen und wo man oft gar nicht so sehr weiß, was da alles passiert. Was sind da so deine Erfahrungen aus dem Beratungskontext?
6: Cybergewalt ist sehr präsent. Jugendliche nutzen diese Art von Gewalt sehr offen. Ja, also was meine Erfahrungen sind, wenn ich gerade in Schulklassen immer wieder beobachte, dass gewisse Gruppen gebildet werden, ja, dass man diese WhatsApp-Gruppen beispielsweise, wo dann die ein oder andere Person einfach sehr schlecht gemobbt wird in diesen Gruppen, sehr schlecht behandelt wird. Ja. Was ich immer wieder erlebe, ist, dass auch natürlich gewisse sexualisierte Gewalt vorkommt. Das heißt, diese Dickpics an Mädels geschickt werden, an junge Frauen geschickt werden, das passiert in Klassenkontexten, das passiert unter Jugendlichen und diese Themen sind sehr präsent bei Jugendlichen. Ja, also im Kontext lässt sich natürlich sagen, dass digitale Gewalt sehr präsent ist, mitunter bei verschiedenen PC-Games immer wieder mal präsent ist und auch die Art und Weise, wie die Kommunikation stattfindet, hat Gewaltkontext. Ja. Die Kommunikationsebene, wie Jugendliche in gewissen Games miteinander kommunizieren, hat sehr viel mit Gewalt zum tun und dem muss man sich bewusst sein.
5: Und wie gehen die dann damit um oder auch wie gehen Opfer damit um? Also haben die eigentlich das Bewusstsein dafür, dass das nicht okay ist? Weil da kann ich mir vorstellen, dass das auch ja irgendwie erst so ein Bewusstwerdungsprozess ist, den ihr wahrscheinlich auch leistet, gerade wenn du sagst, ihr geht's in Schulen, dass das vielleicht manchen gar nicht bewusst ist, dass das nicht okay ist, dieses Verhalten.
6: Das ist sehr oft so. Also Jugendliche hören dann zum ersten Mal, dass das nicht okay ist, ja, und dass man sich sehr massiv angegriffen fühlen kann dadurch und dass das in weiterer Folge auch Konsequenzen haben kann, beziehungsweise auch sehr unangenehm für Opfer dann sein kann, ja. Was dann sehr weit gehen kann natürlich an, von Depressionen bis andere psychische Erkrankungen, im allerschlimmsten Fall dann sogar suizidales Verhalten, was gibt, ja. Also diese Möglichkeiten gibt's und Jugendliche fühlen sich sehr angegriffen in dieser digitalen Welt, ja, in dieser Verschwommenheit zwischen Realität, realen Welt und dieser digitalen Welt, die für uns Erwachsene vielleicht noch ein bisschen klarer ist als für gerade junge Personen. Da ist diese Grenze einfach auch schon sehr verschwommen und oft dann nicht mehr ganz zu trennen zwischen dieser Realität und doch diesen virtuellen Räumen.
5: Und wenn man dann mit diesen Kindern und Jugendlichen arbeitet, denkst du, oder ist eure Erfahrung, dass das durchaus wirkt auch, also dass dieser Bewusstseinsprozess oder ihnen das bewusst zu machen auch dann Veränderung bewirkt?
6: Wir haben in den Workshops immer wieder mal diese Erkenntnisse, dass wir Jugendliche sehen, die sagen, okay, da hat es gewisses Verhalten von mir gegeben, was Jugendliche dann im Nachhinein nach dem Workshop nochmal kurz thematisieren oder mit uns auch besprechen und sagen, okay, da war was und da hat es Themen gegeben. Und diese Jugendlichen melden sich dann auch immer wieder mal, ja, und sagen dann auch, okay, da braucht es vielleicht was und vielleicht habe ich das bis jetzt immer ganz anders gesehen, als die Realität vielleicht ist, ja. Jugendliche nehmen das wahr und schätzen diese Gespräche und diese Themen, die behandelt werden in diesen Kontexten. Ja.
5: Was? Wir sind ja Eltern-Podcast, das heißt, ich drehe die Schleife wieder zurück zur Familie und zu den Eltern. Was können denn Eltern tun, wenn sie merken, entweder ihr Kind ist betroffen von Gewalt, ob in real physischer Form oder in psychischer Form oder auch im Netz. Was können sie tun, beziehungsweise was sind vielleicht auch so Zeichen, das überhaupt zu erkennen? Wie gesagt, es ist oft so, das ist so ein Bereich, wo sich die Jugendlichen, die Kinder zurückziehen, man wenig Einblicke hat. Was würdest du Eltern raten?
6: Also das allererste ist einmal Ruhe zu bewahren. Ja. Das allererste ist, seinem Kind diesen Raum zu geben, sie öffnen zu können. Ja. Das ist nicht immer so leicht, ja, in einem Kontext, wo man vielleicht mit einer pubertierenden Tochter oder einem pubertierenden Sohn zusammenlebt und gewisse Themen sehr schwer zu besprechen sind. Wichtig ist auch immer wieder zu signalisieren, dass mir was auffällt. Ja. Und ohne Schuldzuweisungen, ja, ohne dieses, ja, dass du schuld bist an gewissen Themen oder an gewissen Punkten. Wichtig ist zu erkennen, mir fällt es auf, ja, bewusst das anzusprechen und die Gesprächsräume zu öffnen. Ja, diese Gespräche zu öffnen, diese Themen zu öffnen, wenn es gewünscht ist. Nicht zu drängen, also es wäre keinesfalls sinnvoll, das eigene Kind in irgendeine Richtung zu drängen, sondern wirklich auch bewusst immer wieder zu zeigen, ich gebe diese Räume, ich gebe diese Zeit und wenn du willst und wenn du sagst, es ist der richtige Zeitpunkt, dann soll das Kind da wirklich kommen und mit mir diese Themen auch thematisieren.
5: Und wann sich das Kind dann geöffnet hat, was wären dann die Schritte? Was kann ich dann tun?
6: Das ist natürlich was sehr Individuelles und abhängig dann vom sehr spezifischen Fall. Es gibt gewisse Punkte, wo man sagt, okay, da gibt es einerseits eben vielleicht die Schule, die ein guter Ansprechpartner wäre. Dann gibt es Beratungsstellen, die gute Ansprechpartner sind. Ja. Es gibt Hilfe, es gibt Unterstützung, gerade bei diesen Themen. Und diese Hilfe muss man in Anspruch nehmen. Diese Personen sind sehr versiert und sehr, ja, sehr interessiert auch an diesen Themen und sind Experten in diesen Bereichen. Und wichtig ist, Kinder dahingehend einfach ernst zu nehmen und das an in weiterer Linie an Experten abzugeben.
5: Was sind denn so typische Verhaltensweisen oder auch Warnsignale von Kindern oder Jugendlichen, die Gewalt erfahren haben? Gibt es da so einfach, wo Eltern vielleicht auch erkennen können, irgendwas passt da nicht?
6: Also was wir sehr oft erleben oder ich sehr oft erlebe, ist, dass die Jugendlichen sehr den Rückzug suchen. Ja, sie ziehen sich sehr so zurück. Man sieht es an gewissen Verhaltensweisen, die dann auch übernommen werden. Also es gibt entweder diese Möglichkeit, dass Kinder sich sehr sehr passiv verhalten, ja, durchaus verändertes Verhalten zeigen, beziehungsweise einfach auch, ja, teilweise auch Gewalt reproduzieren, ja. Also das ist auch immer wieder Thema. Ja, es gibt verschiedene Punkte, die sie anführen lassen. Festhalten lässt sich natürlich, dass Kinder, ja, dadurch massiv unter Druck kommen, wenn sie auch Gewalt erleben und diese Ängste für Eltern wahrscheinlich dann auch sehr schnell feststellbar sind, ja, dieser Rückzug in die eigenen vier Wände und dieser Rückzug in diese, ja, in andere Welten dann, das digitale Welt, oft einmal da dieses Abschweifen dann auch, lässt dann dazu vermuten, ja, dass es immer wieder Gewaltvorfälle, ja, Thema sind, ja.
5: Jetzt vielleicht noch einmal ein Perspektivenwechsel, wann das Kind selbst Gewalt ausübt. Also wann das Kind selbst irgendwie eben ein, wie man so schön sagt, ein Bully ist im digitalen Raum oder auch am Schulhof. Wie kann man da als Elternteil reagieren, ohne die Beziehung zum Kind zu verlieren, aber dennoch einfach auch Grenzen zu setzen oder einfach, ja, einfach dem Kind zu vermitteln, das ist nicht okay.
6: Ganz wichtig ist, dass man diese Kinder doch sehr konsequent entgegentritt, keinesfalls mit Gewalt, mit eigener Gewalt gegen das Kind vorgeht, aber das Kind diese Grenzen auch aufzeigt. Ja. Das heißt, was ganz gut funktioniert und erfahrungsgemäß gut funktioniert, sind diese Timeout-Strategien, wo man sagt, okay, da gibt es gewisse Grenzen, bis dahin können gewisse Dinge möglich sein, aber dann ist dann sehr klar die Grenze erreicht, wo du die Ruhe suchen musst, ja, und wo du runterkommen musst und diese Situationen dann auch für die Revue passieren lässt und du mit diesen Gedanken und mit diesen Gefühlen dann lernen musst, umzugehen. Ja. Das ist das, was funktioniert, ja, mit Jugendlichen, mit Kindern. Und der Fokus natürlich dann in diesem Timeout oder nach diesem Timeout bewusst einfach auch wieder ins Gespräch kommen, diese Situationen reflektieren, miteinander versuchen, andere Wege zu finden, wie man diese Gewalt erlösen kann. Ja. Oft sprechen wir da einfach auch von gewissen Frustrationen, von Wut und ja, von Ängsten, die Jugendliche in diesen Situationen nach außen dann an andere wieder abgeben in Form von Gewalt.
5: Was kann man tun, wenn man im Umfeld, also in der Nachbarschaft, vielleicht auch am Spielplatz, egal wo, Gewalt beobachtet, also Gewalt zwischen Kindern, Gewalt von einem Erwachsenen gegenüber einem Kind, einem Jugendlichen, wie verhält man sich da richtig? Also einfach so das Thema Zivilcourage. Ich glaube, dass das sehr, sehr wichtig ist, dass nicht weggeschaut wird. Deswegen reden wir auch drüber. Aber die Hemmschwelle ist oft hoch. Und was ist da die Empfehlung?
6: Ja, also genau. Es ist oft einmal dieses Hinschauen statt Wegschauen. Ja. Das ist so das, was sie durch mein Leben so ein bisschen zieht, ja, dass man doch immer wieder bewusst diese Vorfälle sieht. Ja. Also das sind Dinge, die wir mitbekommen, ja, diese Vorfälle am Spielplatz oder vielleicht teilweise in der Nachbarwohnung, wenn es da laut wird und die Fetzen fliegen. Ja. Es ist nicht immer so leicht, ja. Wichtig ist oder die erste Priorität ganz oben steht, ist, dass man sich selbst nicht in Gefahr bringt. Ja. Das ist oft einmal so dieses Thema, was da ein bisschen mitschwingt, ja, wenn man gerade über Zivilcourage spricht, dass, ja, dass man doch irgendwie über seine Grenzen hinausgehen muss, ja, was nicht immer leicht ist und ich grundsätzlich auch immer wieder nicht empfehlen kann, ja, weil es doch was ist, was sehr sensibel und schwierig ist. Ja. Jemanden bewusst anzusprechen, sie haben ja Kinder Watschen am Spielplatz gegeben, ist was sehr Schwieriges, denke ich. Ja. Wie geht man damit um? Ja? Also ich würde hingehen, ja, also ich würde versuchen, denjenigen anzusprechen und mit ihm drüber zu reden. Ja. Wenn das nicht möglich ist, dann spricht man, ja, dann spricht man von Gewalt, ja, da ist ein Kind Gewalt angetan worden, ja. Klar, also es ist legitimierbar, dass man die Polizei anruft, man sollte die Polizei anrufen, man sollte Grenzen setzen und

0: Personen, die hinschauen. Ja, es braucht Personen, die sie bewusst dem annehmen und da sagen, okay, das ist was, was uns alle betrifft. Ja, Gewalt ist ein Thema, was sehr präsent ist in unserer gesamten Gesellschaft. Und wir brauchen diese zivilcouragierten Personen, die sagen, okay, das ist nicht der richtige Weg.
1: Damit sich gesamtgesellschaftlich einfach auch was verändert. Weil wenn hingeschaut wird, wenn benannt wird, was Gewalt ist, dann wächst, glaube ich, auch ganz allgemein das Bewusstsein dafür, was ist okay und was ist nicht okay. Genauso bei Kindern und Jugendlichen.
0: Ja. Du hast vollkommen recht, ja.
1: Wir kommen schon langsam zum Ende, aber ich habe noch ein paar Fragen an dich, 2, 3. Du arbeitest ja im Männerbüro mit Männern, das heißt auch viel mit Vätern. Vielleicht kannst du kurz noch was dazu sagen, welche Rolle spielen denn Väter in der Prävention von Gewalt? Oder was können Väter aktiv dazu beitragen, ein Familienklima zu schaffen, in dem Gewalt keinen Platz findet?
0: Väter sind oft einmal der Schlüssel, ja, zu gewaltfreien Erziehung und Gewaltfreiheit, ja. Väter, präsente Väter, ja. Ich bin ein Verfechter der präsenten Väter, die Väter, die sich bemühen und Zeit mit ihren Kindern verbringen, ja. Wir müssen, glaube ich, viel mehr weg von einer, ja, Männlichkeit, die dominiert ist von Machtverhalten, ja, vom patriarchalen Strukturen, ja, hin zu einer Caring Masculinity, ja, hin zu Männern, die bewusst und liebevoll Zeit mit ihren Kindern und ihrer Familie verbringen. Und das ist das, was so der Fokus ist in der Arbeit mit den Männern, mit Vätern, die ich berate, und auch mein eigenes Leben, wo ich sage, okay, das ist so das Ziel und das ist auch mein Bewusstsein und auch mein Wunsch, gegenüber meiner eigenen Familie dieses Fürsorgende in den Vordergrund zu stellen. Und diese Fürsorge sollte das Ziel sein, ja, wo Männer sich wohlfühlen sollen. Ja. Es ist eine gesunde Art von Männlichkeit und eine gesunde Art von Vaterschaft. Ja. Eine gesunde Art von Vaterschaft, die Jungen lernt, dass man da sein soll für die Familie, ja, dass man liebevoll miteinander umgehen soll, dass man sehr herzlich miteinander umgehen soll. Und weg eben von diesen sehr starren patriarchalen Strukturen, wo ja sehr viel Konkurrenz, sehr viel Machtgehabe und ja, und sehr viel Ängste auch sind. Ja.
1: Und wie können wir Kinder stärken, damit sie selbst, also einfach auch in der Erziehung, jetzt in unserem Familienleben, man, du sprichst es schon an, ich glaube, wenn man, du hast es vorher auch erwähnt, ich glaube, wenn man in Kommunikation bleibt, wenn man im Gespräch bleibt, wenn ich mitkriege, was passiert denn bei allen Beteiligten, und das gilt nicht nur für die Kinder, sondern eben, was geht dem Vater im Kopf um, was hat die Mutter für Belastungen, dann glaube ich eben, passiert auch weniger Gewalt, weil ich weniger in der Überforderung komme. Aber was würdest du einfach auch nochmal sagen, was muss man Kindern mitgeben, damit sie selbst nicht Gewalt ausüben?
0: Ich glaube, dass es wichtig ist, Kindern klarzumachen, dass diese Art zu leben in dieser Welt so nicht funktioniert, ja, und das nicht ein förderlicher Umgang ist, wie man miteinander umgeht und wie miteinander stattfinden soll. Ja. Miteinander hat sehr viel damit zu tun, dass man den anderen annimmt, ja, dass man den anderen zuhört, dass man den anderen immer wieder, ja, sehr liebevoll vielleicht da begegnet, ja, und sehr fürsorglich begegnet. Das sind so die wesentlichen Punkte, die, ja, ein Kind erfahren sollte im Aufwachsen und im Leben und im Miteinander, ja. Das findet in der Partnerschaft an, ja, wo Umgang sehr wichtig ist. Ja, wie Kinder kopieren dieses Verhalten? Wie verhaltet sie die Mutter? Wie verhaltet sie der Vater in gewissen Situationen? Und dieses Miteinander ist sicher ein Ziel, wie positive Entwicklung bei Kindern stattfinden kann.
1: Ich glaube, die Schwierigkeit ist eben oft, wenn das nicht passiert, dass irgendwo es an Möglichkeiten, an Fähigkeiten, an Kompetenzen fehlt, vielleicht auch aus den Lebensumständen heraus eben eine Überforderung. Und deswegen ist es umso wichtiger, glaube ich, wenn man merkt, ich kann nicht mehr gut in Beziehung bleiben, ich im schlechtesten Fall, ich lebe sogar Gewalt aus oder mein Kind ist gewalttätig, dass man sich Hilfe holt.

0: Ich glaube, das ist wahrscheinlich der wesentlichste Punkt.
1: Genau.
0: Es gibt das Männerbüro, da können sich Männer, die Gewalt ausüben, melden. Hast du noch andere Empfehlungen, wenn jetzt Familien merken, okay, wir brauchen noch einfach Unterstützung, wir schaffen es alleine nicht oder nicht mehr? Wo können sich Familien hinwenden, die Erwachsenen, die Kinder? Was gibt es für Unterstützungsmöglichkeiten hier in Salzburg?
1: Genau, was natürlich sehr wichtig und sehr große Anlaufstellen sind, ist natürlich das Gewaltschutzzentrum. Ja, ist auf jeden Fall eine sehr große Stelle, wenn man Opfer von Gewalt wird. In welcher Form auch immer, im schulischen Kontext, in digitaler Form, in anderen Formen. Da kann man sich einfach psychologische, psychosoziale Beratung erholen, rechtliche Beratung erholen, zu ganz vielen verschiedenen Themen, zu diesen Themen. Und wie gesagt, das Männerbüro, was auch psychosoziale Beratungen und rechtliche Beratungen und jegliche Anlaufstellen eben bietet zu ganz vielen verschiedenen Themen rund um das Thema Gewalt. Wichtig natürlich auch die KIA, sehr großer Ansprechpartner zu diesen Themen, gerade bei Jugendlichen und ja, Jugendliche, die diese Erfahrungen machen. Wichtig ist, diese Beratungsstunden in Anspruch zu nehmen und ja, und auch nicht die Scheu zu haben, dahin zu gehen und ja, diese Hilfe in Anspruch zu nehmen. Ja. Das sind alles sehr professionelle Personen, die jahrelang und teilweise jahrzehntelange Erfahrungen haben und dieses Wissen einfach auch weitergeben können. Und genau, der Wunsch natürlich da ist auch, dass es Verbesserungen gibt und sowohl zu Hause als in der Schule. Und diese Verbesserungen führen dazu, dass das Miteinander einfach besser wird, ja.
0: Vielen Dank, Clemens, für diese Einblicke in deine Arbeit, auch in deine Perspektiven zum Thema Gewalt, auch zur Prävention. Ich glaube, was wir uns alle mitnehmen können, ist das genaue Hinsehen und das Schaffen von einem sicheren Raum für unsere Kinder, dass sie sich auch öffnen können, dass sie über Gewalterfahrungen sprechen können. Einfach ein wichtiger erster Schritt ist, Gewalt hat viele Gesichter, aber durch Aufklärung und auch einer gewissen Haltung, also das haben wir auch mit Zivilcourage angesprochen, können wir, glaube ich, gemeinsam dafür sorgen, dass unsere Kinder sicher und gestärkt aufwachsen. Für alle Eltern und Interessierten, die zugehört haben, die von Clemens genannten Anlaufstellen, werden wir natürlich auch verlinken. Und scheut euch wirklich nicht, Hilfe zu suchen. Ich glaube, das ist das Allerwichtigste, wenn man merkt, man ist überfordert, wenn man merkt, es geht jemandem nicht gut, egal wem in diesem Familiensystem, dann darf man sich Hilfe suchen und Unterstützung. Vielen Dank fürs Zuhören beim Podcast mit Herz und Haltung. Wenn euch diese Folge gefallen hat, dann teilt sie gerne mit Eltern und anderen Interessierten und wir freuen uns, wenn ihr nächstes Mal wieder zuhört. Vielen Dank, Clemens.
1: Danke.
2: 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Und jetzt gibt's noch eine halbe Stunde Musik.

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6: Hallo und herzlich willkommen zur 1136. Folge von Radio Attack, dieses Mal mit einer Wiederholung. Und zwar gibt es eine neuerliche Ausstrahlung unseres Hörspiels Erben und Sterben. Los geht's und viel Spaß.
7: Erben und Sterben von Kurt Raubal. Hörspiel in zwei Akten. Personen: Milan Kral, 50, schlank, in einem grell türkisfarbenen Maßanzug. Eleonore Kral, 80, liegt zunächst gebrechlich im Bett. Erster Akt. Das gepflegte Wohnzimmer von Eleonore Kral duftet nach Lavendel. Beige und Goldtöne, gediegene altdeutsche Möbel. Milan Kral steht in der Mitte des Raums. Er hat seine Aktentasche mitgebracht, aus der er Akten, Einweghandschuhe und ein Scheckheft auf dem Sekretär arrangiert. Seine Bewegungen sind präzise und selbstsicher. Im Hintergrund eine halboffene Tür zum Schlafzimmer. Leise aus einem alten Radio erklingt Take 5 vom Dave Brubeck Quartett.

0: Eine Aktentasche wird auf einer Kommode abgestellt. Zwei deutliche Klicks. Die Metallschlösser springen auf. Papiere werden ausgebreitet. Ein Scheckheft fällt klatschend auf Holz. Dann das leise, präzise Rascheln von Einweghandschuhen, die neben den Papieren arrangiert werden.
1: Darf ich mich vorstellen? Mein Name ist unwichtig. Mein Beruf ist eine Art Kunst. Eine Kunst des Übergangs. Von diesseits nach jenseits. Aber nicht von der Seele, papalapap, sondern vom Vermögen, vom Geld.
0: Er nimmt einen Aktenordner, wiegt ihn in der Hand. Ein kurzer, überlegener Blick zur Schlafzimmertür.
1: Da liegt es nun ein ganzes Leben. Angespart, zusammengerafft, geerbt. Die stumme Antwort auf alle Fragen. Also, Sie sehen, ich bin kein schlechter Mensch. Ich bin ein Dienstleister. Ich erfülle einen Wunsch, den keiner laut ausspricht. Dass das mit dem Erben nach langem Warten vorbei ist. Ich sorge dafür, dass aus einer Familie wieder eine Ansammlung von Einzelpersonen wird. Sauber getrennt, abgerechnet. Für immer. Das ist mein Beitrag zum sozialen Frieden. Sozusagen. Man tut, was man kann.
0: Er zieht langsam einen Handschuh an.
1: Und dann gibt es die anderen Fälle. Die, wo es nichts zu streiten gibt. Die Erben sich nur ekeln. Da stirbt das Herrchen und liegt tot herum. Dann stirbt der Hund und liegt tot herum. Und 4 Wochen später gehe ich da rein.
0: Er zieht den zweiten Handschuh an.
1: Mit Vollschutz und Gasmaske. Was Sie da sehen, das ist schon faszinierend. Die Natur holt sich alles zurück. Und zwischen den dem Biologischen findet man dann die intimsten Geheimnisse. Porno-Kassettensammlung. Die Liebesbriefe an die Nachbarin. Die Rechnungen für die Penispumpe. Ja, das gibt's öfter, als Sie denken. Eingestaubt. Unterm Bett. Letzte Hoffnung. Letzte Scham. Alles liegt darum. Für mich. Ich wühle da drin. Ich sortiere das. Ich entscheide, was würdig ist, aufbewahrt zu werden. Und was entsorgt wird. Wie gesagt, ich bin ein Liquidator.
0: Hinter einer Tür regt sich etwas.
2: Milan? Schätzchen? Bist du es? Kommst du zu mir? Nur für einen Moment.

0: Und dann passiert's. Der Vererbende macht die Augen zu. Und was passiert? Die Erben werden auf einmal zu Blutsverwandten, zu einer ehrenwerten Gesellschaft.
1: Sauber, mein Junge. Mach nur alles sauber. Mach uns sauber. Wie damals, als ich deinen Vater zu dir geschickt habe. Er war auch so unordentlich.
2: Milan fährt herum. Er starrt auf die Handschuhe an seinen Händen. Er stolpert zum Fenster, blickt hinaus, sucht Halt. Er wirkt plötzlich verloren. Milan steht am Fenster. Er atmet schwer.
0: Nur eine noch. Die letzte. Dann ist Schluss. Dann bin ich frei.
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0: Zweiter Akt. Eleonores Schlafzimmer, Stille.
1: Die Suppe ist gut geworden, Milan. Dein Vater hätte sie gemocht. Er mochte immer, was ich gekocht habe. Zumindest am Anfang. Bevor er vergaß, wer hier wirklich die Zügel in der Hand hält. Bevor ich ihm beibringen musste, was passiert, wenn man sie mir aus der Hand nehmen will.
0: Milan dreht sich langsam um. Seine Miene ist versteinert.
2: Spar dir die Lügenmutter! Vater mochte nichts! Außer vielleicht die Macht, die sein Geld ihm gab. Und du hast ihm dabei zugesehen.
0: Eleonore richtet sich ein wenig auf.
1: Und du eiferst ihm nach. Du bist sein trauriges Echo. Ich hatte gehofft, du könntest aus seiner Haut schlüpfen. Doch du trägst sie wie eine zweite Hülle.
2: Hoffen? In diesem Haus? Hier wird nichts gehofft. Er wird geerbt.
0: Er geht zur Kommode, auf der seine Aktentasche steht, und zieht ein Dokument hervor.
2: Weißt du, was ich heute Morgen in Vaters Safe gefunden habe? Das echte Testament. Nicht die Fälschung, die du mir untergeschoben hast. All die Jahre. Warum dieses Theater?
0: Eleonore richtet sich mühelos und mit beeindruckender Autorität im Bett auf. Die Maske der Gebrechlichkeit fällt.
1: Ich habe es dort für dich versteckt. Ein Test, dein letzter. Und du bist durchgefallen, gierig wie immer. Du konntest nicht anders, nicht wahr? Du musstest alles haben, sofort.
2: Alles geht an mich. Das Haus, das Geld, jeder Cent. Das ist die einzige Sprache, die ihr sprecht. Die einzige Anerkennung, die es in dieser Familie gibt.
1: Nach all den Demütigungen, die ich von deinem Vater ertrug, nach all meinen Versuchen, dich vor ihm zu schützen, dir auch nur einen Funken Anstand beizubringen, damit du mehr bist als nur sein Abbild. Du bist ein gieriger kleiner Mann geworden, genau wie er. Und genau wie er wirst du scheitern.
2: Du hast mich zu dem gemacht, was ich bin. Ihr beide. Deine Versuche waren Demütigungen. Ich hasse dich. Ich habe es immer getan.
1: Endlich die Wahrheit. Nun, mein Sohn, der Hass ist ein schlechter Ratgeber. Er macht blind. Und er macht dich angreifbar.
0: Milan reißt ein Fläschchen aus der Tasche.
2: Deine Medizin, deine letzte Dosis. Zeit, das Erbe anzutreten. Zeit, sauber zu machen.
1: Willst du das wirklich tun? Den Mord an deiner Mutter begehen? Wie ordinär. Wie vorhersehbar. Der Sohn, der dem Vater nacheifert, bis in den Abgrund. Er ist dir schon vorausgegangen.
2: In dieser Familie geht es ums Überleben. Das hast du mich gelehrt. Es ist dein Erbe.
1: Dann trink doch du zuerst. Aus meiner Suppenschale. Zum Abschied. Lass mich dir einmal etwas geben, das du wirklich willst.
0: Sie schiebt ihm die Suppenschale zu. Milan starrt sie verwirrt an.
1: Warum schaust du so?
2: Denkst du, ich bin so dumm, dass ich...
0: Er unterbricht sich. Ein Krampf durchfährt seinen Körper. Er greift an seine Kehle. Seine Augen weiten sich vor Schmerz und ungläubigem Entsetzen. Milan sinkt zu Boden. Das Bett knarrt. Eleonore steht langsam und mühelos auf. Ihre Schritte nähern sich dem am Boden liegenden. Sie bleibt über ihm stehen.
1: Nicht die Suppe, mein Junge. Der Dampf. Ein flüchtiges Gift auf dem Schalenrand. Du warst immer so ungeduldig, so begierig zuzugreifen. Du hast nie gelernt, auf die eigentliche Gabe zu warten. Auf die Geduld. Auf die List. Dein Vater hat den gleichen Fehler gemacht.
2: Warum?
0: Eleonore tritt nah an ihn heran, blickt auf ihn herab. Ihr Gesicht zeigt einen Mix aus kaltem Triumph und der unausweichlichen Trauer einer Mutter, die ihren Sohn opfert.
1: Weil ich die letzte Liquidierung war, die du durchführen solltest. Meine eigene. Und ich habe gerade dich liquidiert. Deine Gier, deinen Hass, dein falsches Wesen. Zwei Männer, zwei Leben, eine Mutter. Und am Ende gewinne immer ich. Ich überlebe. Das ist das einzige Erbe, das zählt.
0: Sie nimmt das Testament aus seiner erschlafften Hand, zerreißt es langsam. Sie klingelt mit der silbernen Glocke. Ein Diener erscheint.
3: Ja, gnädige Frau?
1: Es ist eine Tragödie. Mein armer Milan. Die Last des Erbes. Die Erinnerung an seinen Vater. Es war zu schwer für ihn. Die Schwermut hat ihn schließlich heimgesucht.
0: Der Diener nickt stumm, zieht sich zurück. Eleonore steht allein im Raum, das zerrissene Testament zu ihren Füßen. Sie tritt über ihren sterbenden Sohn hinweg, ohne ihn anzusehen. Eleonore blickt zum Fenster hinaus. Ein kaltes, befriedigtes Lächeln auf den Lippen, das für einen Moment von einer Träne durchbrochen wird, die sie sofort und entschlossen wegwischt.
1: Jetzt ist wirklich alles sauber.
0: Ende.
4: Das war das Hörspiel Erben und Sterben. Eleonore Kral, Lotte Löwenstein, Milan Kral, Claudius Kölz, Diener, Adrian Silvi, Erzähler, Kurt Raubal, Tontechnik 1, Adrian Silvi, Tontechnik 2, Matthias J. Resch, Autor und Regie, Kurt Raubal. Ich hoffe, wir hören uns in der nächsten Folge wieder und immer daran denken, eine positive Welt ist möglich.

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gibt genug Gründe, auf die Straße zu gehen und zu streiken. Am 9. März 2026 war der weltweite Frauenstreik. Und auch in Salzburg hat am Platze ein stillgelegt Frauenstreik stattgefunden, wo gemeinsam gepicknickt wurde. Und dazu gab es die heutigen Lieder zu hören, die wir jetzt spielen. Viel Spaß beim Zuhören und in Streikstimmung geraten.

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1: Die Frauenplaylist des Frauenrats Salzburg. Musik von starken Frauen mit starken Lyrics. Jetzt kommen nochmal ein paar Lieder von der Playlist, die am 9. März 2026 bei der Aktion Hashtag Stillgelegt gespielt wurden, als viele Frauen, aber auch Männer, gemeinsam am Platzl Teil des weltweiten Frauenstreiks waren.

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1: 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Jetzt wieder ein paar Lieder aus der Playlist vom 9. März, bei denen wir euch in Stimmung versetzen, gemeinsam zu streiken. Viel Spaß beim Zuhören.
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0: 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Hörenswertes von und für Frauen und alle Menschen, die die Welt ein Stück weit gerechter machen wollen. Das war ein Teil der Playlist, die die Organisatorinnen von der Aktion Hashtag Stillgelegt ausgewählt haben. Markiert euch jetzt schon den 3. Mai 2027, denn an diesem Tag soll es einen so großen Streik in Salzburg, aber auch in ganz Österreich geben, dass wir mit guten Liedern, mit guter Stimmung zeigen, wofür wir eintreten wollen. Die nächste Playlist wird weitere gute Demo-Musik spielen und ich hoffe, ihr hört wieder rein.
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0: Nächsten Monat könnt ihr dann zur gleichen Sendezeit wieder den Radio-Podcast für feministische Themen hören. Wer erst später das Radio einschaltet.
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5: Herzlich willkommen zurück zu NeoGen FM. Mit dabei ist heute Erik.
6: Auf meiner linken Seite
5: ist Samuel. Vor mir gegenüber ist
7: das Sebastian. Hallo.
5: Und genau vor mir ist die
8: Anastasia. Hi.
6: Heute mit einem Gast dabei. Möchtest du schon was sagen, Anastasia?
8: Ja, ich möchte euch zwei Lieder präsentieren. Und zwar einen echten Sommer- und Party-Klassiker, Danza Kuduro von Don Omar und Lucenzo. Der Song erschien 2010 und wurde weltweit ein riesiger Hit. Mit seiner portugiesischen und spanischen Einflüsse sorgt er bis heute für Urlaubsstimmung und vollen Tanzflächen.

0: Onyx.
1: So, das war dann Danza
2: Kuduro. Und jetzt kommt ein Song, der bei vielen sofort Erinnerungen an Sommer, Urlaub und lange Autofahrten weckt. Ein Dance-Klassiker, der auch Jahre später nichts von seinem Charme verloren hat. Hier kommt Stereo Love von Edward Meyer und Vika Cicolina.
1: Viel Spaß.

0: Ja, Anastasia, das war ja ein tolles Lied und auch super anmoderiert.
1: Danke.
0: Du hast das ja jetzt halt vorgelesen, gell?
1: Ja.
0: Ist ja ganz legitim, ist ja zum richtig in Ordnung. Wie schaut's denn aus, Erik und Samuel? Jetzt hier lieber frei von der Leber wegsprechen und anmoderieren oder es ablesen, vorlesen?
2: Ja, also Sebastian, du kennst mich ja schon ein bisschen länger und ich bin halt eine sehr spontane Person. Und da ist mir das Freisprechen einfach schon auf die Seele gewachsen und so ablesen, das fällt mir ja dann eher schwer, weil dann konzentriere ich mich eher aufs Lesen als aufs Sprechen und deswegen spreche ich einfach lieber frei.
0: Perfekt. Und Samuel, wie ist bei dir?
3: Also ich spreche auch lieber einfach so. Es kann natürlich, wie der Erik schon gemeint hat, auch einen Nachteil mit sich bringen, aber es kann natürlich auch Vorteile haben.
0: Wo? Ja. Und dann sprich ja mal von der Seele frei weg das nächste Lied an.
3: Also das nächste Lied wäre von Mockingbird, Eminem. Ja, ist ein relativ altes Lied, kennt jeder.
0: Das ist ein Klassiker hier, also da lebt meine Seele wieder auf. Auch der Redakteur hat dazu schon gefeiert und zwar lang bevor die zwei Moderatoren hier es moderiert haben.
2: Ja, das ist wirklich ein super Lied, was du dir ausgesucht hast.
3: Ja,
2: let's go. Schön.

0: Super Lied hast du dir da ausgesucht, sag mal.
1: Ich weiß es, das, ich finde aus meiner Sicht, das ist ein phänomenales Lied. Macht immer Spaß, sich das anzuhören.
0: Ja, es ist ein Alltime-Klassiker und es ist auch wirklich einfach super gewählt. Also kann man nichts gegen sagen.
1: So, Erik, was hast du denn noch für uns?
0: Was ich für uns für euch habe, ist einmal Auf uns von Andreas Burani. Gerade zur WM-Zeit, sehr passendes Lied. Damals 2014, gibt wirklich nostalgische Momente zurück zum Sieg in Brasilien. Viel Spaß.

0: So. Ein tolles Lied auf jeden Fall. Gibt auch zum. Wann war der Auftakt? Ich glaube am Sonntag. Ein schönes Gefühl. Auf jeden Fall. Oder Sebastian?
1: Also nach diesem ersten Spiel mit diesem Erfolgs Tordifferenz Vorschuss bleibt nichts anderes übrig. Also jetzt wissen wir, wer gewinnt, oder?
0: Ja, auf jeden Fall.
2: Das erinnert mich auch ein bisschen an das brasilianische Spiel. Also an das Brasilien-Spiel.
1: Das Problem ist also, ich glaube, damals haben wir damit gewonnen. Also hoffentlich schaffen wir das dann wieder nach 100.000 Spielen auch zu machen.
0: Ja. Sag mal, hast du noch was für uns?
2: Ja, das nächste Lied wäre Hope von XXXTentacion. Auch ein cooles Lied. Es gab leider eine schlimme Vorgeschichte dazu.
0: Möchtest du uns die vielleicht erzählen?
2: Ja, der Rapper XXXTentacion ist damals in einem Auto leider ums Leben gekommen. Er wurde im Auto erschossen. Ja.
3: Das ist ein ruhiger, nachdenklicher Track mit einer starken Botschaft für Hoffnung und Zusammenhalt.
0: Let's go! Yeah.
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0: Ja, schönes Lied hast du dir ausgesucht.
1: Ja, ich finde immer auch die Lieder von X sind sehr schön. Also haben einen guten Rap drin.
0: Aber wie
1: Alles.
0: kam es überhaupt zum Autounfall? Weiß man dazu irgendwas?
1: Das war kein Autounfall.
0: Hast du nicht gerade gesagt, dass es ein
1: Ich habe
0: Autounfall
1: gesagt,
0: war?
1: er wurde im Auto, ist er gestorben, er wurde erschossen.
0: Ah.
1: Leider.
0: Ja. Das ist auf jeden Fall eine traurige Geschichte.
1: Da hast du recht, ja.
0: Ja. Dazu auf jeden Fall als nächstes Lied Astronaut von Sido und Andreas Burani. Auch auf jeden Fall ein sehr schönes Lied, was man sich auf jeden Fall auch anhören kann.

0: So, Erik, schönes Lied.
1: Ja, auf jeden Fall. Gut. Wie fandest du es denn?
0: Also ich fand einfach, es ist auch ein legendäres Lied. Das kennt wahrscheinlich sogar jeder, gefühlt jeder.
1: Ja, es ist halt auch wieder eins der älteren Lieder, was aber auch nostalgisch einfach ist.
2: Und als nächstes wird es Magic.
1: Ja, nämlich das Lied höchstpersönlich vom Zauberkünstler Houdini von Eminem. Let's go.
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0: So, das war ein Teil von Houdini. Wir sind dann am Ende heute angelangt von New Gen FM. Hast du noch irgendwelche Schlusswörter, Samuel?
1: Nein, ich fand, war wieder eine coole Folge. Und coole Lieder wieder dabei. Auch mal neue Lieder.
2: Einmal durch das Jahrzehnte durchgegangen.
0: Einmal durch die WM.
2: Und dann hören wir uns wieder am 15. Juli.
0: Wenn's heißt New Gen FM am Start.

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22: Sechs, fünf, vier. 3, 2, 1. Willkommen zur Radiosendung
23: iJacksNet.
22: Wir begrüßen euch heute wieder live aus dem Studio.
23: Ja, aber leise auch. Ja.
22: Leise und live. Zu meiner Rechten darf ich wieder begrüßen den Jürgen.
23: Genau, und zu meiner Linken sitzend, wie immer, Gott sei Dank, den Martin.
22: Dankeschön für deine Begrüßung. Es hat mich sehr gefreut. Wir sind live im Studio, das heißt, ihr könnt uns gerne anrufen. Heute haben wir kein bestimmtes Thema. Wir werden eine Musiksendung machen. Dadurch, wenn irgendwer Musikwünsche hat oder uns irgendwas erzählen möchte, wir sind offen für alles. Angefangen von der WM bis zu irgendwelchen Schandtaten.
23: Genau, Beschwerden, Lobhymnen nehmen wir natürlich am allerliebsten an.
22: Unter der Telefonnummer 0662 für Salzburg.
23: Ja, 84 29 61 55. Oder einfach anrufen, wir beißen nicht.
22: Oder natürlich unter www.radiofabrik.at Studio Live, Webcam, Chat. Könnt ihr uns auch gerne eine Nachricht hinterlassen. Wir machen Musik.
23: Was das du es warst.
22: Ja, ich weiß.
23: Wahnsinn.
22: Vorbereitung ist alles, sage ich immer.
23: Ja, heute war Vorbereitung Müllnerbräu, gell?
22: Ja, genau, ja. Wir machen heute eine Musiksendung, das heißt, wir starten gleich mit
23: am Lied. Was hättest du denn gern?
22: Ich habe noch gar nicht geschaut, was du so...
23: Ich glaube, dann spielen wir einen Headliner, der was jetzt gerade bei Nova Rock war. Und zwar nehmen wir von Linkin Park Up From The Bottom und wünschen euch viel Spaß.

0: So, da, da. Sam wieder da.
1: So, wir sind wieder da. Genau. Wer vielleicht von euch bei Linkin Park, bei Nova Rock oder bei Rock im Park war, hey, ruft uns an. Ich würde voll gern wissen, wie es war. Wir haben heute leider beides nicht geschafft. Obwohl das Line-Up heuer bei Rock im Park, boah,
0: brutal gut.
1: Brutal gut, stimmt, ja. Aber der Headliner für nächstes Jahr bei Rock im Park, wo der Martin und ich dann unter anderem dabei sein werden, steht ja schon bekannt und das ist Blink 182.
0: Ja.
1: Ah ja, du kannst mir vielleicht noch was spielen heute.
0: Aber, ja, aber gibt es andere Headliner oder irgendwelche andere, die auch schon bekannt sind? Hast du mal geschaut?
1: Nein, noch nichts. Es ist dabei nur Blink 182 dabei. Es gibt zwar Wunschlisten auf diversen Social Media Plattformen, die was ja unter anderem Falling Reverse wünschen, die Ärzte, die Toten Hosen, Slipknot, Korn etc. wieder, aber es ist noch nichts aktuell. Nein, dabei ist nur Blink 182.
0: Ja, ist eh schon mal was. Aber wir sind live dabei nächstes Jahr. Das heißt, nächstes Jahr, bevor Rock im Park ist, werden wir eine Sendung machen und danach wieder, wie letztes Jahr. Wir werden uns vorher schon mal ein wenig zusammenkuscheln und sagen, wer wem was gefällt und danach wem was gefallen hat, sozusagen.
1: Ja, das war eine gute Idee. Das haben wir früher bei Martin aber gemacht irgendwo. Auf dem Balkon.
0: Ja, und jetzt machen wir gerade überbringt am Balkon.
1: Und jetzt haben wir Millionen von Zuhörern dabei, wenn wir das machen.
0: Also es gibt jetzt zwei Leute, zwei Gruppen heute. Halt. Die eine Gruppe schaut Fußball wahrscheinlich jetzt und die andere hört uns zu.
1: Ja, genau. Also ja, aber die Gruppe, die uns zuhört, ist natürlich viel größer.
0: Viel größer.
1: Obwohl ich muss ja sagen, wir haben jetzt schon erst geredet, ich bin halt auch extra um 5:45. Zumindest habe ich meinen Wecker früher gestellt, normal stehe ich um die Zeit auf, weil ja doch nimmt man Radio, obwohl es extrem viel Zeit frisst, muss ich sagen. Ja. Doch auch was Arbeit, nur 12, 13 Stunden am Tag ungefähr, bin heute aufgestanden. Aber ich habe mir das Spiel angeschaut.
0: Na, Wahnsinn. Und was war sehenswert? Ich habe es nicht gesehen.
1: Jein.
0: Ja, was?
1: Also die erste Halbzeit war Müll, meiner Meinung nach. Aber was, es ist immer so.
0: Zu wem hast du geholfen?
1: Ja, wir haben gespielt überhaupt.
0: Was für Sport hat überhaupt?
1: Ja, genau, Curling.
0: Ja,
1: also Curling-Meisterschaften in Ursprung. Lehn, Ursprung gegen irgendwas. Nein, das Fußballspiel heute habe ich mir angeschaut. Jordanien, Österreich oder Österreich, Jordanien. Ich als Österreich muss jetzt erst Österreich sagen. Ja, die erste Halbzeit war eigentlich zum Vergessen. Wir haben zwar ein schönes Tor gemacht. Oder wir, der Roger Schmidt, hat ein schönes Tor gemacht für die österreichische Nationalmannschaft. Siehst du das, wie korrekt gesagt, Wahnsinn. Aber dann haben sie es abgeklärt. Zweite Halbzeit ist dann besser gewesen.
0: Also was im Grunde genommen sehenswert.
1: Es war, ja, ich hätte noch 3-4 Stunden länger schlafen können. Aber das hat gut gepasst.
0: Also du bist bereit für Argentinien?
1: Ja, auf jeden Fall.
0: Oder ihr?
1: Ja, wir Österreich, also ich und das Team.
0: Okay. Team Österreich.
1: Ich und das Team, wir sind bereit für Messi. Nur weil der jetzt einen Hattrick gemacht hat.
0: Ja, der wird sich anschauen, wenn er gegen uns spielt.
1: Ja, aber na, das ist ja das. Jetzt hat er auch ein Spiel gespielt. Der ist, weiß nicht, 37, 38 oder so. Der ist animiert beim nächsten Spiel.
0: Das ist sicher.
1: Der hat ja komplett Faust gehabt jetzt, glaube ich. Der ist ja das nicht mehr gewohnt, 2 Spiele in einer Woche.
0: Genau, ja, weil er sonst vorher nichts getan hat.
1: Selten. Ja, also, so wie wir, nicht?
0: Also wir werden jetzt dann, jetzt spielt, glaube ich, Portugal gegen die Republik, wie heißt die, Kongo, gell?
1: Ja, genau, Republik Kongo. Ich glaube, 1-1 ist zuerst gestanden in der Mittagspause. Eigentlich hätte man nebenbei so einen kleinen Screen aufgemacht.
0: Das machen wir jetzt dann. Jetzt machen wir mal eine
1: Musi. Aber da ist gerade irgendeine Werbung oder so.
0: Aber jetzt machen wir mal schnell eine Musi und dann darf man nochmal live schalten.
1: Voll cool. Wieso leiten bei dir das Handy während der Sendung?
0: Der Florian ruft an vom McDonald's Haus.
1: Ach so.
0: Also, wir wünschen euch viel Spaß mit dem nächsten Lied.
1: Genau. Und zwar Fly Away von Lenny Kravitz.

0: Yeah.
1: Der Lenny Kravitz with Fly Away, what is. Also, wir sind jetzt, wie gesagt, live im Studio und es ist auch live Portugal gegen Kongo. Es steht 1-1, hast du gesagt, gell? Die sind in der 5. Minute, 47. 48.
0: 47, 41, 42, 3, also das sind die Sekunden, was ich jetzt mitzuhören.
1: Wer spielt denn da? Wen kennt man da? Weißt du das?
0: Ist doch nicht der Ronaldo dabei? Spielt er nur bei Pompei? Spielt er nur bei Kongo? Nein, spielt er nur bei Portugal? Ich habe keine Ahnung.
1: Sicher, wo soll er sonst spielen?
0: Wir sind, ja, nein, aber jetzt nur, der ist ja auch schon so alt. Aber wenn der Messi noch spielt, wird der Ronaldo auch noch spielen.
1: Sicher. Ich glaube, die haben das gemeinsame
0: Sorgerecht. Das ist gemeinsame Sorgerecht für die Nationalmannschaften.
1: Wahrscheinlich, ist das nicht lieb,
0: ja. Da sieht man, wir schauen gerne, aber kennen uns Nüsse aus.
1: Du kennst sie besser aus als ich. Ich glaube, ich kenne mich überhaupt nicht aus.
0: Ja. Weißt du, was Österreich heute geschafft hat?
1: Ja, 3-1.
0: Ja, nein, aber was trotzdem noch geschafft haben. Ich habe das bei keinem Spiel noch gesehen. Ich weiß auch nicht, ob wir die Ersten sind oder nicht. Die haben es geschafft, dass diese 5-Sekunden-Regel, was mittlerweile ist beim Einwurf, überzogen haben und der Gegner einen Einwurf kriegt.
1: Na,
0: voll geil.
1: Da gibt es eine Regel dafür.
0: Ja, ist neu. Die haben so viele neue Regeln. Die Trinkpausenregel, dass nur 3 Werbungen rein da können. So was gibt es bei uns nicht. Wir sind die ganze Stunde da, bis auf unsere Rauchpause.
1: Ja, bis auf unsere Rauch- und Trinkpause.
0: Ja, aber wir schalten ja keine Werbung dazwischen. Gell? Ja,
1: wir machen richtig Musik.
0: Ja, genau, ja.
1: Apropos Werbung, sollen wir mal Werbung machen?
0: Werbung für?
1: Für uns zum Beispiel.
0: Nein, apropos uns, da haben wir ja mal was. Wir müssen uns da was vornehmen noch. Aber die kurze Werbung machen wir kurz noch, ja? Ja.
2: Ich check's nicht.
1: Jeden dritten Mittwoch im Monat.
0: Von 20 bis 21 Uhr.
2: Ich check's nicht.
1: Also, das ist unser Jingle gewesen. Jetzt ganz kurz muss ich noch was dazu sagen. Jürgen, ich muss dich lobend erwähnen, gell? Du hast den Jingle wo hochgeladen, wo man jetzt nachschauen kann.
0: Ja, voll cool. Also, auf unserer Instagram-Seite. Was? Wir haben jetzt 5 Jahre gebraucht, dass wir Insta sind. Ich habe jetzt die ganze Woche dran tüftelt, dass ich so ein kleines Video zusammenbringe. Auf jeden Fall auf unseren Instagram-Seiten, ich check's nicht. Auf unserer Facebook-Seite, Martin und Jürgen, ich check's nicht. Ist der Jingle jetzt rum? Ihr könnt es euch anschauen. Ich habe nur ein bisschen verfeinert.
1: Aber das Video hast du auch aufgespielt, wo wir live sind.
0: Das geht's ja.
1: Achso, okay.
0: Was, wo wir live sind? Achso, ja, wo wir das Video, also wo wir den Jingle aufnehmen, das ist auf Insta drauf, ja. Aber unser Videozusammenschnitt, wo die Informationen sind, also die Informationen, ja, wo der Jingle halt ist, mit einem wunderschönen Foto von uns.
1: Wunderschön.
0: Ist auch auf Insta und Facebook. Und wir haben schon so viele Follower. Ich kann es an 2 Händen kaum nur abzählen. An 4 Händen geht es, aber an 2. Aber ja, fleißig follow. Oder klingt es uns doppelklickt, da gibt es ein Herzerl. Wir kennen das vorher aus, ja.
1: Aber liken nennt man aber das. Aber du hast jetzt da regelmäßig was einstellen, oder wie?
0: Ja, ich habe das schon vor. Ja, cool. Heute zum Beispiel, du musst ja uns beide auch wieder loben.
1: Ja, okay.
0: Wir haben ja bei der letzten Sendung haben wir den Florian dabei gehabt von Ronald McDonald's Haus. Genau, mit dem hat der Martin übrigens erst gesprochen, darum haben wir an Lenny Kravitz kurz einschmeißen müssen. Bei dem waren wir nämlich heute auch noch kurz und haben ein paar Geschenke vorbeigebracht für die Kinder. Und da muss ich uns einmal nennenswert, lobenswert erwähnen.
1: Wir haben nicht nur Geschenke vorbeigebracht, wenn man uns die Küche dort anschaut, weil wir nämlich am 4. Juli dort live kochen werden für die Familien dort.
0: Ganz genau. Und das haben wir, glaube ich, letztes Mal bei der letzten Sendung live sogar im Radio gesagt, dass wir das machen werden. Und ja, Termin steht 4. Juli. Ich meine, das ist also die Bude einrennen, ist eh klar.
1: Ja, ganz klar.
0: Martin und Jürgen, also ja, die überall vertreten, die Millionen von Follower, dass die überhaupt noch arbeiten. Ja, wir sind live kochen, wir machen Pizza.
1: Mhm. Und eine Zaubershow.
0: Und eine kurze Zaubershow, ja.
1: Wir werden da Fotos machen, wir werden da ein bisschen Video machen und wir werden das dann auf wohin laden nochmal?
0: Auf Instagram, ich check's nicht. Und auf Facebook, Martin und Jürgen, ich check's nicht.
1: Wollte ich gerade sagen.
0: Genau das. Also auf diese 2 Plattformen. Weil wir sind jetzt Content Creator mittlerweile. Voll gut.
1: Cooles Wort.
0: Ja, ist ja so. Nein, Content Creator, glaube ich, verdienen ein Geld damit.
1: Ich habe keine Ahnung, was du redest.
0: Content Creator, die machen Videos und posten das.
1: Ja.
0: Von dem ganzen privaten Leben und so. Da wir nur einmal im Monat auf Sendung sind, ja, gibt es halt nur einmal im Monat irgendwas.
1: Und am 4.
0: Juli.
1: Die Kocherei.
0: Achso, genau, ja, das stellen wir auch online.
1: Da stellen wir auch was online. Ja, voll cool. Also, wir sind da wirklich aktiv jetzt. Voll cool, das taugt mir voll. War halt wirklich ein Spaß, wieder dort gewesen zu sein, um sich das kurz anzuschauen. Ja,
0: die sind voll nett dort.
1: Die sind voll lieb dort.
0: Und wie der Florian voriges Mal gesagt hat, jederzeit, jeder herzlich willkommen, kurz einschauen, kurz durchschauen, schaut euch das an, das ist echt fantastisch, was die machen.
1: Ja, und nimmt ein kleines Geschenk mit.
0: Ja, genau. Es gibt da, glaube ich, Wunschbäume, ich glaube, dass sie sogar online irgendwo haben.
1: Ich habe es gesehen auf
0: Insta, weil ich natürlich jetzt Follower bin, quasi habe ich das gesehen. Also es wird ab und zu auf Insta sogar die Wunschbäume von den einzelnen Ronald McDonalds Häusern national, also ganz Österreich. Und da sind einige Sachen drauf. Vielleicht nehmt ihr euch einmal ein Herz oder habt ihr frei, denkt euch, okay, schaut, was brauchen, kauft es,
1: schenkt
0: es. Das vorbei. Ihr werdet sehen, ihr werdet herzlich aufgenommen. Sie sagen euch ja gerne das Haus, es ist super dort.
1: Fantastisch, ja.
0: Und es ist rein für den guten Zweck. Also wirklich,
1: absolut.
0: Die Familien, was dort sind, freuen sich auch über jede Gefälligkeit, über alles. Vielleicht auch nur über einen kurzen Besuch, ein kurzes Gequatsch. Also wirklich ganz nett dort. Also das, ich glaube, das hat uns beide so überwältigt, dass wir das einfach weiterführen werden dabei.
1: Hoffentlich, ja. Würde mich sehr freuen. Gut, wir gehen weiter mit unserer Musiksendung. Es kommt nächstes Jahr auf Rock im Park
0: Blink 182.
1: Und die spielen wir jetzt.
0: Die haben wir für euch natürlich. Viel Spaß.

0: Heute müssen wir irgendwie total Multitasking sein.
1: Das sind wir ja auch immer.
0: Wir müssen reden, wir müssen nebenbei wegen der Musik schauen, wir müssen online schauen, wir müssen Fußballspiel anschauen.
1: Wir müssen.
0: Nein, wir tanzen
1: ja gleich. Ja, tatsächlich. Und wir kennen es.
0: Wir kennen es.
1: Ja. Das ist auch wieder so. Hast du Blinker mal gesehen? Live meine
0: ich. Nein, noch nicht.
1: Ah, nein?
0: Nein? Bin ich voll gespannt auf dich.
1: Ja.
0: Ja, witzig.
1: Ja, jetzt haben wir schon wieder. Gott,
0: tschüss. Ja, wir haben also wieder voll vorbereitet im Endeffekt. Ja. Drum, also nur mal zur Wiederholung. Wir sind live auf Sendung. Salzburger Nummer 84 29 61 55. Anrufen, wir freuen uns. Ja. Könnt ihr ein bisschen mit uns quatschen. Wir können uns gemeinsam beim Quatschen das Fußballspiel anschauen.
1: Und über das ein bisschen diskutieren und philosophieren.
0: Genau, weil Fußball, der Martin und ich sind total...
1: Voll.
0: Wir sind auf jeden Fall voll.
1: Voll,
0: kennen wir uns aus.
1: Kennen wir uns voll aus. Also, der weitere Plan ist jetzt, dass wir Lidl spielen, oder?
0: Dann, ja, heute haben wir eine Musiksendung.
1: Ja, und dann werden wir ein bisschen was quatschen und dann gehen wir mal in diese lange Phase der
0: dann
1: Musik.
0: Dann spielen wir mal zwei Lidl, genau. Also, wenn es anruft, dann jetzt?
1: Ja, weil nachher nicht mehr.
0: Nein, nachher schon.
1: Nur ja, nachher. Ja. Also, aber dann sind wir mal für 10 Minuten kurz auf unserer Pause.
0: Ja, genau. Aber die müssen wir einhalten.
1: Und nutzt nichts, ja.
0: Wir tun gern, aber
1: es nutzt gerne nicht anders. Ja. Ja. Hast du noch ein Lidl vorbereitet jetzt für jetzt?
0: Ja, für jetzt habe ich noch ein Lidl vorbereitet. Und zwar haben wir ja schon geredet voriges Jahr, haben wir die live gesehen, voll in Universe.
1: Voll cool.
0: Sau geile Truppen.
1: Die war richtig cool.
0: Und da spielen wir jetzt The Drug in Me Is You.
1: Voll gut.
0: Und zwar jetzt. 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

0: Da kracht es ein bisschen, Jürgen.
1: Ja, ich weiß. Ich hoffe, dass ihr das im Radio nicht hört. Bei uns kracht es
0: ein bisschen. Kracht's. Also wir lassen es nicht krachen.
1: Wir lassen es nicht krachen. Nein. Nein. Die Portugiesen auch nicht dabei und Kong auch nicht.
0: Nein, eher fahre Partie.
1: Ja, ja. Ja. Vielleicht sollten wir auch so ein bisschen krachert sprechen, dann bleibt es so monoton noch in die ganze Sendung. Ja, genau so in die Richtung. Du so weit, ich quatsch dabei. Auf jeden Fall gestern.
0: Du, Jürgen, jetzt habe ich eine Frage.
1: Ja, bitte.
0: Eine Fußball-WM-Frage.
1: Oh Gott.
0: Ja.
1: Drei.

0: Wir haben jetzt ein paar Spiele am Anfang angeschaut und du Schweiz, Katar 1-1, die Spanier spielen gegen was? Kop Verde, na wie heißt das?
1: Koppel.
0: FC St. Veit. Na, gegen Kap Verde spielen die ja 0-0.
1: Brasilien hat auch nicht so gut gespielt, glaube ich.
0: Nein, die Australier schlagen die Türken 2-0.
1: Ja.
0: Es ist nah und ich habe eigentlich jetzt gar nicht so. Wir haben kein Spiel, wir haben heuer leider keine Wette gemacht. Das machen wir nochmal in der Firma, machen wir immer so einen Tippmodus. Hätte ich mal schwer da. Im Endeffekt, ich tippe es ja nachher alles durch. Also, wir machen so einen Tippmodus, wo du alles durchtippst und zum Schluss war halt der Weltmeister mir ausgekommen und.
1: Ja.
0: Wenn es bis jetzt nicht Italien war, wie man umtippen müsste, dass Italien dann im Finale zumindest ist und gewinnt. Nein, keine Ahnung. Ich weiß nicht, die Deutschen kannst du jetzt nicht rechnen, die haben 7-1 gewonnen, aber das, ja.
1: Zu wenig oder was?
0: Nein, das war klar irgendwie.
1: Okay.
0: Die müssen sich bemühen.
1: Ja, aber Brasilien war auch klar und das war auch klar und das andere auch und irgendwie
0: nein,
1: so klar
0: war es, waren viele Spiele. Ja, das war bis zur Halbzeit war es für die Deutschen auch nicht klar, ich meine 1-1. Ah, genau. Es ist schon geil. Darum sage ich, es ist eine WM der Überraschung.
1: Okay, was glaubst du, wie weit die Österreicher kommen, wenn sie aufsteigen? Jetzt wollen wir von der Gruppenphase.
0: Gruppenphase schaffen sie,
1: ja.
0: Ich glaube, Argentinien nächstes Wochen, wenn sie so spielen wie heute, wird nicht so gut.
1: Mhm.
0: Aber dann haben sie, nur, heute haben sie Jordanien gehabt, wen haben sie nachher nur Algerien?
1: Ja.
0: Genau, Algerien habe ich dann. Ja, Algerien hat gegen
1: Argentinien
0: jetzt 3-0 verloren. Das heißt, beides haben 0 Punkte. Ja, wir brauchen noch mehr einen Punkt im Endeffekt, kannst du sagen.
1: Ja.
0: Weil die zwei haben verloren, wenn die zwei gegeneinander spielen, Daniel muss nur gegen Argentinien, Jordanien muss gegen Argentinien, wird nichts werden. Österreich, Argentinien wird eng.
1: Ja, für Argentinien meinst
0: du. Ja, auf jeden Fall. Und ja, Algerien konnten wir schlagen.
1: Okay.
0: Also konnte Österreich, wir und die Truppen.
1: Ja, wir.
0: Wir und die Truppen schlagen, ja. Ja, wird spannend. Immer noch spannend, aber ich hab keine Ahnung. Ich sage jetzt einmal, außerdem war es vor 2 Jahren nicht Italien, sondern Spanien. Und vor 4 Jahren war das, wo ich damals gewonnen habe.
1: Zeit vergeht.
0: Ja, das ist das. Oh, das Geld ist schon weg.
1: Hast du wieder ausgegeben?
0: Das ist schon lang weg.
1: Ja, Wahnsinn. Ja. Na gut, dann werden wir jetzt langsam mal zu unserer doppelten Musik-Wunschliste umsteigen. Das heißt, es kommen 2 Lieder hintereinander. Nämlich, jetzt weiß ich gar nicht, was du da schon vorbereitet hast. Ich kann es gar nicht aus. Du kannst es gar nicht einmal ansagen.
0: Genau, aber jetzt kannst du es ansagen, und zwar das erste Lied wird sein von Metallica.
1: Sad But True.
0: Und das zweite Lied von Ozzy Osbourne.
1: No More Tears.
0: Viel Spaß dabei.

0: Also irgendwas trotzdem. Irgendwie ist so, da.
1: Wir unterbrechen die Sendung für eine wichtige Meldung.
0: Ja, es kracht.
1: Irgendwas kracht da.
0: Also das ist ein technisches Problem, das wir leider nicht in der Hand haben, liebe Zuhörer und Zuhörerinnen, falls noch welche dran sind.
1: Ja. Warte mal, ich probiere noch mal was.
0: Es liegt nicht an uns.
1: Achso, warte mal. Nein, ich probiere doch noch nichts. Doch, warte, ich probiere was.
0: Was probierst du denn?
1: Ich probiere jetzt. Obacht, ich probiere was. Nein.
0: Auch da.
2: Ich check's nicht.
1: Interessant war, ob das jetzt kracht hat, wenn wir reden.
0: Nein, ich hätte nicht krachen.
1: Nein, eh nicht.
0: Du meinst jetzt.
1: Ob ihr das hört. Hey, vielleicht kann uns irgendwer anrufen. Hey, ich sag's nur mal, ich sag's ungern nur mal, aber ich sag's natürlich gern nur mal. Salzburger Nummer 84 29 61 55. Ruft an, wenn es bei euch auch bitte technische Probleme gibt, weil dann können wir das sofort weiterleiten an die zuständigen Behörden.
0: FBI oder wer war das?
1: Ja, genau. Ja, sowas in der Richtung. Oder den österreichischen Nachrichtendienst, ÖND, gibt es bei uns einen österreichischen Nachrichtendienst?
0: Ja, der ORF.
1: Nein, keine Fake News. Ich rede von richtigen Medien. Bei den Deutschen gibt es einen BND,
0: ja.
1: Bundesnachrichtendienst. Gibt es bei uns einen ÖND? Ein ÖFB gibt es, das weiß ich, habe ich ja gesehen.
0: Keine Ahnung.
1: Keine Ahnung. Hey, ruft uns an, ha?
0: Ja,
1: bitte. Erzählt es uns, dann müssen wir nicht wieder googeln.
0: Also, nachdem jetzt das alles immer kracht bei der Musik, da mal einfach rein. 18 Minuten durchreden, schaffen wir das, glaubst
1: du? Keine Ahnung.
0: Probieren wir es.
1: Also, was wir gut da bis 1000 zählen.
0: Schaffen wir das überhaupt? Also,
1: beim Abi zählen schaffen wir es ja.
0: Also, gehen wir in das Ding da rein, in das Internet.
1: Ich gehe jetzt mal ins Internet.
0: Und dann schauen wir uns das mal an. Das Erste, was wir jetzt mal nachschauen, gibt es einen österreichischen Nachrichtendienst. Oder wie heißt das? Heißt das Nachrichtendienst?
1: Keine Ahnung. Nachricht.
0: Ist das,
1: weil wir sind ja eine informative Sendung auch.
0: Na genau. Oder ist das so der Geheimdienst oder was?
1: Direktion Staatsschutz und Nachrichtendienst. Ah.
0: Was
1: hast du noch ein DSN bei uns? Ah ja, genau. DSN.
0: DSN.
1: Direktion Staatsschutz und Nachrichtendienst. Cool. Also wir haben kein BMD.
0: Na, das haben die Deutschen dann.
1: Ja, aber wir sind ja in Deutschland.
0: Ja gut, dann. Und was nur ganz interessant war, wie viel. Wir machen jetzt auch einen Nachrichtendienst, nämlich wie steht bei der Weltmeisterschaft Portugal gegen
1: 1-1, immer noch.
0: Kongo 1-1 und wir sind in der 77. Minute. Ist eigentlich ein gutes Ergebnis für Kongo, glaube ich, oder?
1: Ja.
0: Oder ist das jetzt Kongo?
1: Ja, wieder so überraschend. Was ja voll arg ist, diese ganzen Wettbüros. Es gibt ja voll viele Leute, glaube ich, die was extrem viel Geld setzen an Mannschaften, die was glauben, dass gewinnen. Spanien zum Beispiel. Jetzt ja. Portugal wird es sein. Ich glaube, dass die Schweiz und die Türken auch relativ hoch im Kurs waren. Die werden sich doch, die haben jetzt so viel Geld, glaube ich.
0: Ja, irgendeine Top-Mannschaft hat er jetzt unentschieden gespielt. War das, wer war denn das? Spanien? Das
1: war die Spanier, war
0: Spanien.
1: Das,
0: ja. Also mein Kollege hat erzählt, ich glaube, das war dann die Spanier.
1: Mit der 1-Million-Wette da?
0: Nein, der hat 300.000 Dollar gesetzt oder so und hat 4 Millionen gewonnen oder sowas.
1: Also auf unentschieden hat er das, ja.
0: Ja,
1: dafür hat angeblich ein anderer hat 1 Million gesetzt auf Sieg Spanien.
0: Ja.
1: Der hätte war eine schlechte Wettquote, darum hat er sich doch da setzt er voll viel, weil dann hätte er, glaube ich, 75.000 Euro oder was ausgegeben, 75.000 Dollar, eine Mille weg.
0: Ja.
1: Einfach so, darum wette ich nicht. Ich weiß eh, dass es Italien wird. Also.
0: Aber ich glaube, wenn sie jetzt auf Italien nur setzt, hat es gute Quoten.
1: Ja, dass Italien nicht Weltmeister wird.
0: Das schaffen sie. Jetzt gehe ich nicht immer auf die Italiener, deine Italiener.
1: Das sind wir, ich weiß es.
0: Aber warum sind die eigentlich nicht dabei? Die sind ja Top-Spieler dort eigentlich. Was hast du das irgendwie mitverfolgt?
1: Warum hat Spanien nicht gewonnen?
0: Ja, das ist jetzt eine andere Geschichte. Aber ich meine, die Italiener, die sind ja.
1: Sie haben einfach die Quali nicht geschafft.
0: Ja, aber das haben sie jetzt schon ein paar Jahre nicht geschafft, oder?
1: Naja, schon vorher. Also, WM glaube ich schon. WM, Europameisterschaft.
0: Nein, ich meine, eine Weltmeisterschaft sind sie nicht schon zum dritten Mal nicht dabei?
1: Nein, ich glaube nicht.
0: Schon, ich glaube schon. Google mal.
1: Ich glaube nicht.
0: Die Zeit nehmen wir uns einfach, weil sonst jede Musik ein bisschen kocht. Wir werden uns da jetzt ein wenig fußballtechnisch jetzt ein wenig informieren. Aber ich habe das irgendwie nur so in Erinnerung, dass ich das gelesen habe, oder irgendwer hat mir das erzählt, dass Italien jetzt schon seit drei WMs jetzt hintereinander nicht dabei war.
1: Aber ja, schon 11, 12, 13 waren es nicht dabei. Was?
0: Ja, so schaut es aus.
1: Die haben erst 14, die haben sind schlecht. Sie sind viermal sind sie Weltmeister geworden. 34, 38, 82, 2006.
0: Okay, viermal, cool.
1: Genau, und waren aber nur 14 Mal dabei. Ja, also Drittelquote, kannst du sagen fast.
0: Weißt du, wer Rekord-Weltmeister ist?
1: Nein. Argentinien, Brasilien?
0: Brasilien, fünfmal, soweit ich das jetzt noch in Erinnerung habe.
1: Okay.
0: Und dann kommt eh schon, dann kommen eh schon, glaube ich, zwei, drei, die dann viermal geworden sind.
1: Naja, ihr seht, die Italien sind wir bei viermal, nicht?
0: Italien, genau. Ja, Deutschland, glaube ich, war auch irgendwie mal ganz gut unterwegs. Ich
1: schau mal, wann die letzte WM Österreich gewonnen hat.
0: Nicht in dem Universum. Aber Österreich war, glaube ich, das letzte Mal dabei 1998 in Italien, oder?
1: Nein, 98 war in Frankreich. 98 war in Frankreich, weiß ich, weil da haben die Franzosen gewonnen, die haben nachher die Weltmeisterschaft gewonnen und die Europameisterschaft 2000. Ja, weil da war ich damals in Wien, habe mir ein Spiel angeschaut und ich habe mir das Österreich, na was war das Österreich-Spiel, irgendein Österreich, Österreich-Kroatien, glaube ich, war das. Da, was die Ivica, was
0: die. Ja, aber das war die, da, wo die WM, EM in Österreich war.
1: Stimmt auch wieder, ja.
0: Ja, na, aber ich meine, 1998, glaube ich, waren die Österreicher bei der Weltmeisterschaft dabei.
1: Da waren sie dabei, da war sie das letzte Mal dabei.
0: Und ich glaube, das war in Italien.
1: Schon?
0: Ja, sicher, oder? Schauen wir noch. Da steht ja schon Österreich-WM.
1: Ich glaube, 98 WM war in Frankreich. Nein. Frankreich, da?
0: Wirklich?
1: Wurde Gastgeber Frankreich im Finale gegen Titelverteidiger Brasilien. Weltmeister wurde Gastgeber Frankreich. Ja, 98 war Frankreich WM.
0: Ah, okay.
1: Da habe ich nämlich auf Frankreich spielen Wien angeschaut. da war Public Viewing, da waren, glaube ich, 10, 12 Millionen Leute ungefähr. Das war voll cool.
0: Wahnsinn.
1: Ja?
0: Ich kann mich noch erinnern, wo die EM war in Österreich, da war ich auf dem Residenzplatz.
1: Da waren wir gemeinsam, ja.
0: Das war richtig.
1: Ich glaube, das war Österreich-Kroatien, was damals gespielt haben.
0: Das haben wir angeschaut, ja.
1: Ja, da haben wir, da haben wir ein Elfmeter-Tor.
0: Ja, aber da ist um nichts mehr gegangen, glaube ich.
1: Nein, aber da haben wir glaube ich, das ist Elfmeter-Tor geschossen nachher.
0: Ja. Aber die haben also richtig gut gespielt, ja.
1: Ja. Aber und das letzte gute Spiel, was war mal, das war, muss Europameisterschaft gewesen sein, Österreich-Italien, da waren wir auch unterwegs, da haben wir gesehen, da haben wir sogar ein Tor geschossen, aber die sind nachher abseits aberkannt worden. Weil wie heißt dann der Marco, der Arnautovic hat das dort damals geschossen gehabt. Ist aber aberkannt worden. Also das haben wir eins nicht geführt, sogar gegen Italien. Das war cool. Aber ja. Gegen mein Italien.
0: Mein Gott, nein, das ist schon richtig lang her. Nein, ist eh voll klasse, wenn die wieder dabei sind und hoffentlich reißen sie ein bisschen was, dann mir echt freuen, weil ich glaube, das ist schon ein
1: bisschen. Vielleicht werden sie Weltmeister. Hey, bei den Spielen, was jetzt sind, weißt du das wirklich nicht? Was haben wir denn da jetzt?
0: Na, wissen tut man es ja nicht. Also ich sage ja nicht, dass man es, aber es ist halt schon sehr. Aber wer weiß, gell, Griechenland ist ja auch mal Europameister geworden.
1: Gegen Portugal damals.
0: Gegen Portugal.
1: War, glaube ich, im eigenen Land, stimmt das?
0: Nein, da haben sie in Portugal gespielt. Das war so, da war das Eröffnungsspiel, Portugal gegen Griechenland.
1: Ah, genau, das Endspiel haben sie auch noch gehabt.
0: Genau, das Endspiel war das gleiche dann, Portugal-Griechenland.
1: Ja, geil. Also man kommt eh wieder zusammen.
0: Ja, irgendwie schon. Also das Eröffnungsspiel war ja heuer Mexiko gegen Südafrika, oder?
1: Ja, genau.
0: Also dann ist das Finale. Das wissen wir, was das Finale wird.
1: Ja, da war es das Spiel gesehen zufällig. Da waren ja gleich einmal drei rote Karten. Voll geil.
0: Na wirklich?
1: Ja.
0: Na.
1: Südafrika hat zwei rote gekriegt und Mexikaner auch eine. Das war witzig.
0: Na,
1: ja, ganz komisch. Jetzt reden wirklich voll die Fußball-Nubs über Fußball. Aber genau deswegen hast du unsere Sendung Ich check's nicht.
0: Ja, genau,
1: ich check's nicht. Wir quatschen einfach. Wir glauben, dass wir recht haben.
0: Ja.
1: Vielleicht checkt es einer von euch und sagt doch, Alter, was sind das für Deppen, die überhaupt keine Ahnung.
0: Ja. Ist so. Ja, so ist es nämlich.
1: Ja, genau. Deswegen machen wir die Sendung, holen wir uns oft irgendwelche Studiogäste einher, die was eine Ahnung haben.
0: Das haben wir leider heute nicht gemacht, weil wir dachten, wir machen eine Musiksendung. Mhm. Weil wir gewusst, dass die Verbindung so schlecht ist, hätten wir da schon einen Gast eingeladen, der vielleicht, ich glaube, so, wenn wir so reden, ist, glaube ich, vielleicht kracht es da nicht daheim, gell? Ich weiß es jetzt nicht.
1: Naja, hängt davon ab, was du sagst, ob es daheim kracht oder bei dir noch oder nicht. Aber nein, passt schon. Haben wir für heuer eigentlich nur was vor, Martin? Ich glaube nicht, nur aktuell.
0: Ja, ich privat sehr viel vor. Also.
1: Ja, nein, ich rede jetzt von unserer monatlichen Sendung. Im Juli bist du gar nicht da.
0: Im Juli bin ich nicht da, aber die Frage ist, ob wir im Juli und August einmal freinehmen. Weiß nicht, ob du reinkommen möchtest oder wir da einfach mal unseren Tom-Chat einmal einspielen, diese Sendung, die wir aufgenommen haben.
1: Ja, weil es sogar ganz Jahr zwei Sendungen aus.
0: Das waren zwei Sendungen.
1: Ich schaue mal, vielleicht habe ich wen in der Hinterhand, der was vielleicht Zeit und Lust hat, dass er in die Sendung kommt, mit dem ich vielleicht eine Sendung mache dann im Juli.
0: Ja.
1: Aber das lasse ich jetzt noch offen. Aber
0: wie du magst.
1: Was wo ich das dann hinstelle? Also ich stelle es natürlich auf unsere Insta- und Facebook-Seiten,
0: damit
1: ihr früh genug Bescheid wisst, ob ich live im Studio bin, weil der Martin ist ja wieder auf Urlaub. Das ist ein Wahnsinn.
0: Wieder.
1: Jetzt haben wir einmal im Monat eine Sendung und da musst du auf Urlaub gehen.
0: Ja, ist ein Witz.
1: Ich bin damals extra zurückgeflogen von Amerika, dass wir die Sendung machen und auch wieder hingeflogen. Weißt du das noch?
0: Nein.
1: Ich auch nicht mehr. Aber, Aber das war es gewesen, hörst du.
0: Aber falls uns wer zuhört und der denkt sich, mein Gott, na, was die da quatschen, das kann ich auch in der Radio, im Radio machen, ist jetzt herzlich willkommen. Es gibt bei der Radiofabrik einen Workshop, das ist nämlich ein Basic-Workshop für Radiomacher und Rinnen. Das dauert so, glaube ich, 2 Tage oder so. Dann bei dem Basic-Workshop trägt es ein wenig also Technik und Basics über die Radiosendung, wie dort man Radiosendung aufbauen, wie dort man moderieren und so weiter. Und dann macht sie ein kleines Konzept und dann macht sie mit der Radiofabrik sozusagen einen Slot aus, wo sie eure Sendung dann abspielen könnt oder möchtet. Könnt ihr dann live machen oder einfach vorproduzieren und dann abspielen lassen. Mhm. Und schon geht's los. Also wir machen das jetzt schon über 5 Jahre.
1: Ja, voll arg eigentlich, gell? Mhm.
0: Und ja, wie ihr hört, sind wir da sehr flexibel und sehr nicht vorbereitet, wie heute zum Beispiel. Und dann gibt es natürlich viele, viele, viele andere Sendungen, die wir sehr wohl, sehr klasse gemacht haben, wie zum Beispiel letztens Ronald McDonald. Wir haben heuer gehabt Neustart, wir haben gehabt Aktion Leben. Also wir haben schon einige Sendungen heuer schon wieder gehabt, aber ihr könnt das alles nachhören unter www.radiofabrik.at und Programme, da sucht ihr euch an, genau, Sendungen sucht ihr euch aus,
1: checks nicht? Genau. Und da gibt es noch einen Link auf unsere Sendungen, die wir hochgeladen haben. Und da sind einige interessante dabei, wirklich.
0: Wir haben nicht alle hochgeladen, aber alle, wo wir Studiogäste haben, die haben wir auf jeden Fall hochgeladen. Aber wir haben zum Beispiel eine klasse Sendung gehabt, die müssen die echt hochladen. Das war, die haben wir voll gedacht, das waren so die österreichischen Musiker aus jedem Bundesland waren.
1: Die haben wir die nicht da hochgeladen? Ich glaube, das ist Österreich. Neu mal Musik aus Österreich, doch. Ich glaube, das ist sogar nämlich, das wird nämlich hochgeladen auf cba.net. Warte, schauen wir schnell, weil ich bin gerade, genau. Auf cba.media wird das hochgeladen. Und wundernswerterweise ist das eine von den Sendungen, was am meisten angekocht worden ist.
0: Nein.
1: Unter die Top 3 ist die.
0: Wirklich?
1: Doch. Ich habe vorgestern reingeschaut, unter die Top 3. Also ihr könnt die noch live anhorchen, ihr könnt alle anderen Sendungen anhorchen, was oben sind. Ich scroll dort durch. Wir haben zum Beispiel Trauerarbeit, wir haben S-Link Pro und Contra vor einigen Jahren. Wir haben Bahne dabei gehabt, einen österreichischen Staatsmeister im Schwimmen. Wir haben die Claudia und den Peter zu Gast gehabt, einfach so. Wir haben Hundsucht Hütte gehabt und. Also sucht euch einen Beitrag aus, horcht es euch an. Es ist ab und zu wirklich, wirklich lustig, uns zuzumachen. Muss ich jetzt so sagen.
0: Also muss man so sagen. Das müsst ihr so zur Kenntnis nehmen.
1: Es ist so, ja. Was haben wir nur gehabt? Da
0: schau also, wir haben voll viele Sendungen
1: gehabt. Hospizbewegung haben wir gehabt. Abnehmen mal anders, Umstellung auf vegan.
0: Ja, wir haben dann jedes Jahr unsere Christmas-Sendungen, also rockige Weihnachtssendungen. Wir haben dann einige Male gehabt, da diese Sommerhits, wo wir natürlich Freunde eingeladen haben meistens, die dann einfach Musik mitgenommen haben und gesagt, hey Alter, das ist eine Musik, die mich erinnert von 1900 irgendwas, was mir voll taugt hat, da habe ich was erfahren oder da habe ich was gemacht im Sommer, was voll klasse war, das ist meine Musik.
1: Ja, findest du zum Beispiel unter Sommerhits 1 von 2, Sommerhits 2 von 2, Xmas Rock Metal haben wir, wir haben Elastica da gehabt, wir haben österreichische Jugendunwörter gemacht, wir haben Corona, wow. Eine Corona-Sendung, die horcht euch vielleicht nicht, oder? Das war nicht so der Burner. Wir haben Legalized gehabt über die verschiedensten Drogen, die es gibt.
0: Boah, aber da haben wir richtig gute Musik da rein gehabt, gell?
1: Ja.
0: Also vorbereitet, das war richtig gut.
1: Ja.
0: Der Afro-Man, oder wie der geheißen?
1: Ja. Because I got high.
0: Because I got high.
1: Ja, jetzt müsst ihr uns so horchen beim Singen. Weil die Musik nicht funktioniert. Ja,
0: leider, weil es technisch jetzt irgendwie, weil wir spät draufgekommen sind, dass es einfach nicht geht. Aber ihr habt es noch genau jetzt knappe 2 Minuten mit uns, weil wir haben natürlich, also sollen wir das letzte Lied dann auch nicht abspielen, gell?
1: Nein, nein, das
0: haben
1: wir auch funktioniert das Wort, ich schaue mal, ob das funktioniert. Nein, es funktioniert
0: nicht. Dann los.
1: Obwohl, das ist ja noch die extrem. Boah!
0: Naja, aber es ist irgendwie hängt da irgendwas.
1: Wir müssen dann wieder 6 Minuten singen.
0: Ja, außer die letzten, da haben wir uns einen Jingle jetzt 10-mal rein, oder?
1: Der geht ja auch nicht.
0: Also, der geht auch nicht?
1: Nein, haben
0: wir. Geht da mal rein.
1: Ja, haben wir schon probiert.
2: Checks.
1: Nein, da hört der keiner mehr. Stell dir vor, irgendwer schaut jetzt gerade ein und denkt, was ist da los?
0: Eine technische Störung.
1: Ja, genau, sind da zwei Schafe im Studio. Studio, genau, ja.
0: Studio.
1: Ja, Studio. Na, und sonst kommt so auch mal vorbei, schaut euch das an. Es ist wirklich wie ein richtiges Radiostudio, wie ihr es aus dem Fernsehen kennt. Kann man das so sagen? Wie ein Radiostudio aus dem Fernsehen kennt?
0: Ja.
1: So und, mit voll viel Regler und Hebel.
0: Oder einfach ein Radiostudio wie ein Radiostudio.
1: Ja, genau. Aber vielleicht hast du nie eins gesehen.
0: Genau, also ihr seid sehr herzlich willkommen, bei uns mal mitzumachen. Ihr kommt einfach rein und wir können unsere Challenge mal wieder aussprechen, Jürgen. Unsere Weihnachtschallenge.
1: Die darf man nicht nur aussprechen.
0: Wir dann es wieder ankündigen und wir dann es umsetzen.
1: Wir dann es ankündigen, umsetzen und online stellen.
0: Ja. Aber was
1: mit
0: ist
1: einem
0: die
1: kurzen
0: Challenge?
1: Video? Ja, sind wir wieder die
0: geht
1: die,
0: los,
1: die normale Challenge.
0: Haus aus.
1: Also, liebe Zuhörer und ZuhörerInnen, es gibt heuer wieder unsere Weihnachts-Challenge. Es geht darum, dass Wham!
0: Last Christmas.
1: Genau, bei uns nie gespielt wird. Außer,
0: und jetzt kommt
1: die Challenge. Dann, ihr
0: dann
1: wünscht euch das Liedl, kommt zu uns in der Weihnachtssendung in die Sendung,
0: ja,
1: live moderiert mit das uns. Lied an, mit uns gemeinsam, eine Stunde. Wir werden dann vielleicht, also falls das wer macht, falls das wer machen will und auch kommt, gibt es Glühwein und Bier. Ihr moderiert mit uns gemeinsam das Liedl an und wir spielen Last Christmas von Wham live und exklusiv in unserer Weihnachtssendung.
0: Bis jetzt noch nie passiert.
1: Muss genau. Aber also bis jetzt ist noch keiner traut. Ich meine, sind da nur Feiglinge draußen?
0: Oder sie wollen es einfach nicht hören.
1: Oder sind wirklich nur Feiglinge da draußen?
0: Oder es mag vielleicht auch keiner hören.
1: Oder vielleicht will keiner zu uns kommen.
0: Angst vor uns?
1: Dabei sind wir so lieb. Na,
0: so nett
1: sind wir. Wir sind echt nett und haben eigentlich keine Ahnung von dem, was wir dann. Aber das machen wir mit extremen Enthusiasmus und gern.
0: Ja, und wir dann da mit den Sachen da rum, da Herr Ebel.
1: Ja, und dann, wenn es genau, dann zeige ich ein paar voll die coolen Sachen. Weißt du, was ich meine?
0: Dann geht das jetzt selber aus.
1: Wir haben nämlich ein riesen Mischpult vor uns. Ja. Vielleicht sollte ich mal ein Foto machen und hochstellen.
0: Ja, das sind sicher, ich sage mal, wenn es das so.
1: Du kannst es ja durchzählen in der Zeit.
0: 50, 60 Sachen sind da und ich glaube, bei 3 Knöpfen kennen wir uns aus, oder?
1: Ja, genau. Aber die 3 Knöpfe sind so lustig, wenn du den richtigen Knopf drückst. Das ist voll witzig.
0: Es sind nur 3 Knöpfe, wo wir uns auskennen, aber heute schaffen wir es einfach nicht.
1: Genau. Ihr könnt ja zu uns in den Workshop kommen, aber ihr müsst halt uns zahlen.
0: Also der Workshop von der Radiofabrik ist gratis, gell? Muss ich dazu sagen.
1: Ja, darum müssen sie ja zu uns kommen. Ja, sie wollen ja was zahlen.
0: Ach so, ja.
1: Ja.
0: Wir spenden es dann wieder weiter.
1: Ganz genau.
0: Also
1: ein Bruchteil zum Beispiel.
0: Ja, minus der Steuer halt. Also.
1: Ja. Du, übrigens, Portugal, Kongo steht 1-1 und wir sind in 91. Minuten.
0: Wie lange ist Nachspielzeit? Steht das da
1: eigentlich? Nein, steht nicht da, aber durch diese Trinkpause, was haben wir jetzt 3 Minuten meistens, wenn vor Ding, also ich sage mal so.
0: Was ist Trinkpause? Ich meine, was eine Trinkpause ist, kann ich mir schon vorstellen, aber
1: warum? Ja, das machen sie ja, weil sie Werbung einspielen wollen. Ich mache jetzt alle, also nach 22 Minuten ist es mal so angesetzt wie der Trinkpause.
0: Echt? Und dann tut der Fernsehdienstsektor.
1: Der Fernsehdienst, über den du das anschaust, der haut dann schnell Werbung ein.
0: Wirklich?
1: Ja. Die dauert ungefähr 3 Minuten sowas und dann hauen sie am Schluss hinten nur drauf.
0: Nein,
1: was ich ja voll cool finde, weil die haben ja, glaube ich, in New York haben sie gespielt, da war das Stadion auf 24 oder 22 Grad runtergekühlt, also zu.
0: Ja.
1: 22 Grad runtergekühlt, Trinkpause.
0: Wirklich?
1: Ja.
0: Werbepause. Wahnsinn.
1: Ja, im Endeffekt ist wirklich nur Werbungspause. Ich kann es verstehen, wenn eine Trinkpause, wenn es wirklich so, weiß ich, wenn du in Miami drüben spielst oder irgendwo in Mexiko und du hast 33, 34 Grad und du clashst so in der Mittagszeit um 2 am Nachmittag, sehe ich vollkommen ein. Aber diese angeordnete Trinkpause, was sie jetzt haben, finde ich echt sehr schräg. Aber gut, irgendwo muss das Geld rein.
0: Ja, und Werbung bringt es anscheinend.
1: Mhm. Dann sparst du die Gebühren.
0: Welche? Die Haushaltsabgaben?
1: Die Haushaltsabgaben, doch, die sparst du auch nicht, glaube ich. Nein,
0: du musst da mitnehmen. Ja. Wahnsinn, ja, unglaublich. Nee, was, ich möchte mal wissen, was sowas kostet eigentlich zum Beispiel für den ORF und Servus TV, was die da zahlen für diese, dass das ausstreuen dürfen.
1: Naja, ich glaube, da hängt es mehr davon ab, was der Vorstand verdient.
0: Nein, wenn man wusste ja die FIFA zahlt und so. Ne?
1: Achso, ja, jetzt sowieso ein Haufen.
0: Ja.
1: Also jetzt Amerika und Kanada und Mexiko.
0: Ja, Wahnsinn, hast du gehört wegen die Ticketspreise für die Zuschauer? $500 oder sowas?
1: Das ist ja brutal.
0: Das ist
1: ja
0: Wahnsinn, oder?
1: Ich glaube, angefangen hast du mit 30, also normales Ding, glaube ich, 30 Dollar kostet oder so, oder ein Kontingent beim 70.000 Leitstadion waren, glaube ich, um die 5.000 Karten, um das gehört. Und dann ist sukzessive hochgegangen, bis 25.000 Euro, also das für Karten zahlt, oder Dollar oder so.
0: Unglaublich.
1: Ja, da schaue ich mir das doch lieber im Fernsehen an.
0: Eindeutig, mit Werbung sogar. Und du siehst das ja besser. Und genau, du brauchst nicht hinfliegen, ist schon weiter.
1: Ja, stimmt auch wieder, gell? Mhm. Du hinfahren und zurückfahren.
0: Ja, na,
1: du kannst pinkeln gehen, was du willst.
0: Na, Wahnsinn,
1: musst du nicht anstellen.
0: Na.
1: Außer natürlich, die Kinder sind wieder vor dabei, die Frau oder irgendwie andere ist vor dir auf dem Klo. Das Bier.
0: So schön ist der Hand. Na gut, wir haben diese 18 Minuten jetzt mit Reden umgebracht. Hier wir sind jetzt am Ende dieser Sendung. Es hat uns wieder sehr gefreut, dass ihr uns zugehört habt. Es tut uns voll leid wegen die technischen Störungen, die nicht von uns ausgegangen sind. Wir wissen nicht, was da los ist. Darum haben wir jetzt nochmal geredet.
1: Ein paar Lidl sind ja gegangen. Ich hoffe, ihr habt es genossen.
0: Genau, in diesem Sinne nochmal 30 Sekunden wünsche ich mal von meiner Seite vielen Dank fürs Zuhören und einen wunderschönen Abend noch. Und nur, wer sich für Fußball interessiert, noch eine schöne Zeit mit dieser Fußball-WM 2026.
1: Genau, es spielt nur England-Kroatien heute um 22 Uhr. Ich kann mit dem nur anschließen. Martin wünscht dir für Juli jetzt einen schönen Urlaub,
0: wenn du da bist. Dankeschön.
1: Wie gesagt, ich werde mich ankündigen, ob ich live im Studio bin oder was einspielen. Und ja.
0: Gute Nacht, oder?
1: Gute Nacht.
0: Das war die Sendung.
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7: Ja, mein liebes kleines Österreich, das ist Mensch unter.
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9: 21 Uhr. Einen wunderschönen guten Abend, mein liebes kleines Österreich. Willkommen zum Mensch unter. Nachdem es letztes Mal um Ant Music ging, also Musik mit der KI gemacht, geht es heute um analoge Musik. Richtig schöne, echte, analoge Musik. Und dafür haben wir einen besonderen Gast hier. Mandy B. stellt uns seine Plattenkiste vor. Und nun stell dich mal vor, lieber Mandy B.
10: Ja, wenn es sein muss. Grüß euch. Ich bin's, der Mandy B. Blübeis. So viel Zeit muss sein. Und meine Musik ist praktisch, ja, gut. Die beste. Meine Platten sind... Das ist eines der wichtigsten Dinge in meinem Leben. Ich bin kein Sammler, ich bin Besitzer. Und Besitzer verkaufen nicht. Darum habe ich auch keinen Platz mehr zu Hause. Und all die Musik, die ich zu Hause habe, könnte ich praktisch bis zu meinem Lebensende nie durchhören. Es wird sie nicht ausgehen. nicht einmal ansatzweise.
9: Also, ihr langöhrigen Hörer da draußen, ihr hört es, dieser Mann braucht mehr Abstellfläche.
10: So, und ich spüre euch ein paar Sachen vor, die mir total zahn und mir ist es voll wurscht, ob euch das zahnt. Also mit der ersten Band, das ist eine schwedische Band, die gibt es leider nicht mehr. Die heißt Talisman und nicht Queen, aber sie spielen eine Nummer, die heißt Queen.
9: Und es ist auch nicht aber.
10: Richtig, Talisman, habe ich ja gesagt, hör zu.

0: So, meine lieben langöhrigen Hörer, das war jetzt nicht Queen, sondern Talisman mit Queen. Und Manni, du hast gesagt, du bist jetzt ein Plattenbesitzer, kein Sammler. Und ich kann mir vorstellen, dass du eine richtig besondere Beziehung zu deinen Platten hast. Wie geht's dir mit deinen Platten? Hast du die besonders gern? Also erzähl mal.
1: Besonders gern ist der falsche Ausdruck. Ich liebe sie. Ich vergöttere sie. Sie sind ein Teil von mir, in meinem Herzen, jede einzelne, ob es nur so ein Schatz ist, es ist, jede einzelne hat seine Berechtigung. So, mehr gibt's dann nicht zum Sagen. Aus.
2: Sie hören, in den Adern dieses Mannes pumpt Vinyl.
1: Richtig, nur Vinyl. Ja, ich habe ein paar CDs, aber muss man ja, in den 90er hat es ja nichts anderes gegeben. Aber ich habe noch Platten aus meiner Kindheit zu Hause.
2: Mandy, hast du vielleicht eine Platte aus deiner Kindheit dabei?
1: Natürlich.
2: Und das wäre?
1: Heintje. Höre ich nie, aber Heintje.

0: Na, so eine schöne Nummer, Heintier mit Mama. Und so, lieber Mandy, jetzt habe ich so eine Frage, deine Leidenschaft, ich spüre sie so richtig, wenn ich so dir gegenüber sitze, so würde ich fragen, mit was für einer Platten gehst du eigentlich ins Bett? Mit welcher kuschelst du so richtig gern? Was ist dein Vinyl? Weißt du, was ich meine? Was ist dein...
1: Ja, das ist ganz leicht zu beantworten. Hellraiser von Motorhead.

0: war die vor der aber gescheit rein. Andere Leute haben wir andere Kuschelrock-Vinyl. Jetzt frage ich dich so inhaltlich, was zahlt dir da einfach so? Hast du da so Präferenzen oder warum taugt dir die so?
1: Ja, meine Liebe, das kann ich da ganz einfach sagen, da hat es überhaupt kein Message. Das soll voll in die Fresse rein. Mehr braucht es gar nicht. Und dann schlafe ich. Wie ein Baby. Bei alles anderen, das reibt mich nur auf. Verstehst du mich?
0: Okay, verstehe. Hirn ausschalten, das ist wichtig. Hirn ausschalten und schlafen, ja. Genau. Mhm.
2: Aber jetzt schlafen wir noch lange nicht, weil die Nacht ist noch jung, der Plattenspieler noch stumm. Also könntest du uns mit deiner weiteren Scheibe beehren?
1: Ja, sehr gerne. Und zwar in den 90ern habe ich für mich längeren wieder mal die Purple für mich entdeckt und damit die Nummer Perfect Strangers, ein gutes Beispiel für positive Vibes.

0: Das war jetzt The Perfect Strangers von Deep Purple, hat sich der Mandy gewünscht. Unser Gast heute, einer ein mega Plattenbesitzer, kein Sammler, wie er immer gesagt hat, oder wie er uns gesagt hat. Sag mal, inhaltlich, was würdest du jetzt dazu sagen?
1: Schau, Liebe, also eins ist einmal ganz klar, wenn ich Problemnummern hören möchte, dann höre ich immer die Sirene des Grauens an, die Helene Fischer. Alles andere ist subjektiv und das muss man so spüren, wie man es braucht. Man könnte sich ja zum Beispiel Suicide Solution von Ozzy Osbourne anhören und dann die Welt verklagen, aber dabei ist nur trinkgaliert. Also es geht jeder, wie er Kunst fühlt oder sieht, das ist doch sein eigenes Ding und über das spricht man nicht.
2: Was soll ich darauf noch sagen?
3: Hören wir doch eine in Ozzy Osbourne. Suicide Solution.

0: Also Mandy, Ozzy Osbourne leider schon viel zu früh von uns gegangen, aber weil die heutigen Zeiten so turbulent sind, wie waren es denn eigentlich früher? Wie war das eigentlich? Wie war das, bis du zu einer Platte gekommen bist?
1: Ja, das war eine Challenge. Man hat sich über Freunde informiert, was Neues gibt oder auch, wenn man ganz genau wissen wollte, sie so Zeitschriften wie die Bravo oder Rennbahn Express, wo Platten auch vorgestellt worden sind. Aber in unserem Genre, wie den Heavy Metal oder im Rock, war es eher schwierig. Da ist man halt in einen Plattenladen gegangen, wie das Bootleg hat es damals noch gegeben in der Herrengasse. Und da hat man dann sich Platten ausgesucht, mal reingekocht und hat gesagt, ach geil. Und wir hatten auch noch das Glück, alle Original-Erstpressungen zu bekommen. Das war ein Wahnsinn. Die sind halt ein Vermögen wert.
0: Und was ist da die wertvollste Platte, was du hast? Also erstens mal emotionell gesehen, aber auch finanziell gesehen.
1: Also emotional gesehen ist jede Platte für mich, hat eine Bedeutung. Das merkt man auch daran, dass ich mir heute remasterte Platten kaufe von Originalpressungen. Eben Ozzy Osbourne, Blizzard of Oz, habe ich mir gerade gekauft. Remastered, damit ich die alte nicht mehr spielen muss. Und finanziell ist sicher von Def Leppard die Hysteria. Die habe ich eine Not-for-Sale-Platte zu Hause. Da gibt es nur 1000 Stück. Und die ist sicher sehr, sehr teuer.
2: Du Mandy, wo wohnst denn du?
1: Das ist eine gute Frage, das wirst du nie erfahren. Ja, und weil wir ja bei der Musik sind, würde ich jetzt gern nochmal Musik machen. Und zwar nicht ich, aber eine Band, wo leider auch der Sänger und Bassist schon verstorben ist, der Pete Steele, Type O Negative, October Rust.

0: Das war jetzt Type O negativ. Und jetzt einmal eine positive Frage. Oder was ist für dich jetzt nochmal genauso der Unterschied von einem Sammler und einem Besitzer? Das würde mich schon nochmal interessieren.
1: Ja, das kann ich da ganz klar beantworten. Ein Sammler will sie besitzen und nennt sie ja mitunter auch eine Wertanlage. Ein Besitzer, wie das ja so schön heißt, er besitzt sie und spielt sie. Und die Werte einer Platte wird weniger, wenn sie gespielt wird. Und mir ist es aber ziemlich wurscht. Die gehört gespielt, die gehört geliebt, die gehört ans Herz gedrückt und fertig. Da gibt es nicht mehr zum Sagen.
0: Und gibt es da auch so qualitative Unterschiede, ja? Dass man sagt, man spielt jetzt 100 Mal und dann sind sie kaputt oder so?
1: Also eine gute Platte spielt sich sicher nicht ab. Also das ist keine CD oder ein Tonbandgerät oder Tonbänder. Wenn man sie spielt, kann natürlich auch passieren, dass sie einmal einen Kratzer bekommen, dann ist die Platte nichts mehr wert. Ganz einfach.
0: Echt oder was?
1: Ja, echt. Wenn der Platten einen Kratzer hat, kannst du es wegschmeißen. Oder du kaufst eine neue Nadel, da gibt es auch so Freaks, diese so DJ-Nadeln, dann kann man die Rillen nachformen, dann geht sich das wieder aus. Aber der Wertverlust einer Platten stellt sich mir gar nicht, weil wenn ich sie einmal habe, verkaufe ich sie nimmer. Also meine letzten 5 Platten habe ich mir letzte Woche gekauft. Das war Toto-Scheiben, Elvis Presley live in Philadelphia, die Thriller von Michael Jackson, was habe ich noch gesagt, was ich mir gekauft habe, Amy Winehouse und David Bowie-Platten. Fertig. Und jetzt würde ich gerne mal eine Zeitreise machen in die 60er, wenn es denn so ist. Sammy Davis Jr. mit Mr. Bojangles.
0: Das freut mich jetzt voll, weil das war als Kind eins meiner Lieblingslieder. Das freut mich jetzt voll, dass du diese tolle, tolle Platte, diesen tollen Song jetzt spielen möchtest. Das tun wir natürlich gerne.
1: Aus Zusatz, ich habe sie in Originalpressung. Ha, ha, ha, ha.

0: Das war Sammy Davis Jr. mit Mr. Bojangles. Wir sind wieder zurück bei Mensch unter das verrückte Labyrinth des Lebens und heute hat uns unser Irrweg in die Plattenkiste von Mandy Blöweis gelockt. Mr. Mandy Blöweis, könnten Sie mir oder uns noch ein paar kleine Details zum damaligen Plattenkauf. Also wie war das, wie die ersten Plattenspieler auf den Markt kamen? Ha? Also konnte sich die jedermann leisten? Jede Frau? Oder nur Ehemänner?
1: Also guter Mann, also wie alt glaubst du, dass ich bin? Also, dass ich noch mit Grammophon um dumm gespielt habe und mit einer Blechtrommel knockert um einen Christbaum gerannt bin. Ich meine, hallo, ich habe meinen ersten Plattenspieler von meiner Mama gekriegt, das war Mitte der 70er, mit einem Deckel, da war der Lautsprecher drin, die sah da wie aus einem Megafon. Also, Grammophon war nichts anderes. Ich meine, du fragst mich Sachen, das ist ja für mich völlig uninteressant, wenn der erste Plattenspieler gebaut worden ist. Also, ich bin ja nicht der Daniel Düsentrieb. Das Zeug muss funktionieren, das muss gut klingen und fertig. Alles andere ist mir doch wurscht. Gut muss da. Krachen soll jetzt nicht. Also, ich würde auch noch gern dazu sagen, dass ich viel dieser Musik, die ich heute auch höre, auch live gesehen habe. Darum möchte ich gern hinzufügen, David Bowie habe ich zweimal live gesehen und da gibt es eine Nummer, die mir unglaublich gut gefällt und das ist Cat People.

0: Miau.
1: Das war jetzt David Bowie mit Cat People.
2: Sie sind hier bei Mensch unter das verrückte Labyrinth des Lebens und heute tauchen wir ein in Mandy Blüweis Plattenkiste. Und nachdem wir vorher erfuhren, dass er knappe 4000 Platten hat, habe ich nun zwei Fragen. Erstens, was sagt deine Frau dazu? Und zweitens, wie sortierst du die?
3: Ich habe es befürchtet, dass die Frau kommt. Meine Frau fragt dasselbe, ist genau das Gleiche, was tust du mit deinem Zeug? Aber ich kann da nicht aus, das ist eine Sucht für mich fast ein wenig. Sortieren, ja, sagen tut sie nicht viel, weil sie ja ein Möbel ist und sie denkt sich, naja, wenn er stirbt, dann habe ich wenigstens ein Geld, weil dann kann ich, wenn ich ein Stück für 1 Euro verkaufe, das kriegt sie immer. Ist auch was, nicht? Man muss ja ein bisschen praktisch denken. Sie ist ja eher mehr der Sammler, ich bin mehr der Besitzer. Und sortieren tue ich die Platten, ja, und da bin ich manchmal wahnsinnig überfordert, eigentlich nur nach Genre. Also Heavy Metal, Rock, Blues, Jazz, Funk, Soul, Klassik. Also damit alles ein bisschen kompakt beieinander ist. Manchmal bin ich sehr verwirrt mit dem Zeug, was ich eigentlich schon habe. Und dass ich so, ich versprich dann immer, ich kaufe nichts mehr. Aber ich kann dann auch oft nicht aus, so wie jetzt die Michael Jackson, die Thriller, die wirklich nicht gehabt. Und jetzt habe ich sie in einem guten Zustand, in einer guten Pressung, nicht mit, die nicht so teuer war. Ja, manche Sachen muss ich einfach haben, weil ich es gern höre. Hat das deine Frage beantwortet?
2: Ja, aber ob es das kleine, liebe Österreich, zufrieden ist, ist eine andere Frage. Na, aber gibt es eine Platte, die du zu oft hast? Oder ist es dir schon mal passiert, dass du eine Platte gekauft hast und nach Hause kommst und dann draufkommst, die habe ich ja schon 4-mal.
3: Also, das ist eine blöde. Also 4-mal. Also wie blöd hältst du mir eigentlich? 3-mal. 3-mal, ja. 3-mal ist, muss ich wirklich zugeben, 2-mal des Öfteren. Also wirklich, ja, das ist mir schon oft passiert. Aber 3-mal, ja, paar Mal, sage ich jetzt so. 20-mal vielleicht.
2: 1-mal ist kein Mal, 2-mal einmal und 3-mal ist einmal zu oft.
0: Bei diesen ganzen vielen Platten, lieber Mandy, die du hast, ich bin ja Blues-Fan, wollte ich dich fragen, blöde Frage, wahrscheinlich, es gibt keine blöden Fragen, aber hast du auch B.B. King, The Thrill Is Gone?
3: Ach, ich dachte, du fragst mich nie. Also unglaublich, das habe ich mir nicht erwartet, muss ich jetzt auf gut bayerisch sagen. Natürlich habe ich die und die spielen natürlich sehr, sehr gerne.

0: So, wir sind wieder bei Mandys Plattenkiste. Momentan laufen wir noch unter Mensch unter. Aber leider, mein liebes kleines Österreich, die Zeit neigt sich dem Ende. Der Lange zieht die Bahn schon wieder viel zu schnell. Und wieder vergeht eine Stunde. Und wir werden uns nun schön langsam von dir, meinem lieben kleinen Österreich, verabschieden müssen. Und auch von unserem Gastgeber Mandy Blüweiß. Wer mehr über dieses Salzburger Urgestein wissen will, folgt ihm doch bei Instagram.
1: Das glaube ich nicht, weil da bin ich nicht. Aber ich bedanke mich für das, dass ich heute dabei sein habe dürfen und ein paar meiner Lieblingsplatten vorstellen durfte. Würde ich gern zum Abschied noch einen Meilenstein der Musikgeschichte präsentieren, und zwar vom Ludwig Hirsch, Komm, großer schwarzer Vogel.
2: Gute Nacht, mein liebes kleines Österreich.
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0: MSMC und Casioton mit Das Leben ist hart.
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2: Foggy Dew mit Stone in My Shoe.

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1: So, Kinders, Backmas. Mittwoch ist wieder. Mitternachtsregen steht auf dem Programm. Eure DJ Chrissy begrüßt euch recht, recht herzlich aus dem Studio der Radiofabrik. Ja, in Salzburg hat es gerade ordentlich gewaschelt und geschüttet. Und ja, das hat mich ein bisschen vorbereitet auf das Donnerwetter, das heute in der heutigen Mitternachtsregen-Sendung, übrigens mittlerweile die Nummer 847, auf euch, auf uns zukommt. Nämlich heute gibt es Harschelektronik. Und nachdem das ja so wild klingt, diese ganze Benamsung von Harsh Electronics oder Electro oder was haben wir denn da noch auf dem Programm? Agrotech und so weiter, klingt das alles unfassbar fies und böse. Ja, ist es natürlich auch. Es rumpelt ordentlich, es scheppert ganz gut, aber es ist alles lieb gemeint. Und ja, und es steckt auch sehr viel Herz und Hirn dahinter, wie wir gleich bei unserem ersten Track hören können. Frozen Plasma haben wieder zugeschlagen und in dem Fall nicht mit Neuigkeiten, sondern mit einem Song, den sie aus Gründen wieder aufgenommen haben. Nämlich Frozen Plasma hat im Jahr 2006 einen Song herausgebracht, einen Hit, der dann doch sehr... Oder ein Lied, das doch zu einem sehr großen Hit, aber trotzdem auch zu einem sehr kontroversen Hit geworden ist, nämlich Warmongers. Warmongers, die Kriegszündler, dass sie eigentlich als ironischen Protest damals gegen den Irakkrieg geschrieben haben, vor 20 Jahren. Und jetzt ist es aber so, dass Vasi gesagt hat, sie hatten eigentlich nicht vor, den Song neu zu veröffentlichen, aber angesichts der globalen Lage im Jahr 2026 verspürten sie eben die überwältigende Dringlichkeit, die fast schon an Verzweiflung grenzte. Und wer Vasi kennt, der weiß, dass er ein unfassbar kluger, reflektierter Mann ist, der sich wirklich auch politisch sehr gut auskennt und sehr viele Gedanken macht. Und insofern hat es ihn wohl wirklich nicht nur unter den Fingern gejuckt, diesen Song neu aufzulegen. Und ja, da wurde dann doch wieder ein sehr, sehr aktuelles, frisches Stück draus. Nichtsdestotrotz ist Tanzen erlaubt, aber eben, wie gesagt, bitte mit eingeschaltetem Hirn. Frozen Plasma, Warmongers 2026.

Ja, das ist also aus Warmongers im Jahr 2026 geworden. Eine Neuauflage, sehr modernisiert, aber trotzdem den ursprünglichen Geist des Songs bewahrt. Frozen Plasma. Gut, kam am 12. Juni heraus, also ist noch ganz, ganz, ganz frisch. Der nächste Song, der ist ja, über ein Jahr alt, der ist am 16. Mai 25 auf den Markt gekommen, passt aber meines Erachtens ganz gut drauf da, stammt von einem Projekt namens Chain Reactor und die haben eben im Jahr 2025 ein Album auf den Markt gebracht, das da heißt War Machinery. Und nachdem ja heute auch unsere Sendung ein wenig unter dem roten Faden Noise läuft, ist es nicht unrelevant dazu zu sagen, dass dieses Album beim Label Pro Noise auf den Markt gekommen ist. Okay, gut. Jetzt haben wir also die Zusammenhänge geklärt. Chain Reactor ist ein Musikprojekt aus Düsseldorf. Anfang 2009 wurde es damals von Jens Minor gegründet. Ist hervorgegangen aus dem Electro-Industrial-Projekt Spawn of Anguish und bewegt sich irgendwo so zwischen Rhythm and Noise, Electro-Industrial-Hardcore. Also auch wieder diese ganzen bösen, bösen Attribute, die man dieser Musik zuschreibt. Und ja, klingt auch etwas so. Die Zeiten werden härter und Chain Reactor wird es auch jetzt mit dem Titel Roar.

0: So klingt wohl der Soundtrack zum Untergang und alles, was danach wohl noch kommen mag. Chain Reactor mit Roar. Und ja, aus seinem 10. Album mittlerweile schon, wie gesagt, im vergangenen Jahr auf den Markt gekommen. Und ja, klingt ganz ordentlich. Ja, so ganz ordentlich klingt auch immer euer Mitternachtsreigen, aber das wisst ihr ja. 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Was euch sicher ein Like entlockt, das ist natürlich jede Woche unser Mitternachtsreigen Classic Spot.
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2: Ringing in the Ear, das ist Stahlnebel und Black Selkett, unser heutiger Mitternachtsreigen-Classic-Spot. Ihr wisst ja, da graben wir uns immer wieder einen Song heraus, der schon lange nicht mehr Mitternachtsreigen gelaufen ist oder noch nicht so oft im Mitternachtsreigen gelaufen ist. Nachdem wir euch ja meistens mit neuer Musik verwöhnen, soll ja dann doch ab und zu die älteren Songs, und ihr habt jetzt natürlich die Anführungszeichen, die ich zu diesem älteren gemacht habe, nicht gehört. Okay, sollen natürlich die älteren Songs nicht ganz in Vergessenheit geraten. Und dieser Track, der stammt aus dem Jahr 2012. Noise war damals die erste Box, die Stahlnebel und Black Selkett herausgebracht hatte, eine LP, eine Vinyl-Box. Und da waren sie ganz besonders stolz auf diese Vinyl-Veröffentlichungen, denn gerade sie kommen ja aus den Anfängen der Dance-Musik, und damals haben sie eben unzählige Schallplatten produziert. Und in der elektronischen Musik der Gothic-Szene ist das natürlich etwas anderes. Da werden hauptsächlich CDs oder mittlerweile eigentlich eh nur noch MP3s gemacht. Ja, dieser Track war bisher dreimal im Mitternachtsreigen zu hören, wiewohl er doch bei mir auf meinen Floors ein immer wieder gern gespielter Song ist, denn ich finde den irgendwie sehr, sehr spannend und sehr interessant. Ist jetzt nicht so der typische Rumsbums-Song, aber hat einen gewissen, ja, möchte schon fast sagen, hypnotischen Charakter. Wie auch immer, seit 1908, ja genau, so alt sind die schon, die Herren Stahlnebel und Black Selkett. Nein, seit 2008 gibt es dieses Projekt. Sie haben sich über MySpace kennengelernt. Wie süß ist das denn, über einen Remix-Wettbewerb? Und der Sander Kapper aus den Niederlanden, der eben Black Selkett darstellt, der sucht einen Sänger, während eben der Ralph Neuhaus aus Deutschland, Stahlnebel sozusagen, jemanden zum Musizieren suchte. Also so haben sich die gefunden und funktioniert seither sehr, sehr schön. Ja, wer sich auch gefunden hat, und das ist jetzt nicht so selbstverständlich, was aber auch sehr, sehr schön funktioniert, ist Trent Reznor zusammen mit Boys Noize, Alexander Rita. Diese beiden haben eine sehr fesche Kooperation dieses Jahr auf die Beine gestellt. Im April 2026, da sind sie gemeinsam nämlich auf dem Coachella Festival aufgetreten, unter dem Projektnamen, unter dem Arbeitstitel 9 Inch Noize. Passt, oder? Ja, natürlich, das sind zwei grandiose Musiker, die auf ein grandioses Werk mittlerweile schon zurückblicken können. Sehr kreativ, sehr eigen, sehr charakterstark, und so hat sich dieses Kollaborationsprojekt ganz, ganz wunderbar entwickelt. Ein Industrial-Techno-Album 9 Inch Noize ist auf den Markt gekommen, und nach einer Live-Tournee, wo eben diese Sachen aufgenommen wurden, da verschmilzt eben diese Platte den quasi legendären Industrial-Rock von Trent Reznor und Atticus Ross mit der treibenden EDM-Produktion von Boys Noize. Und ja, dieser Hybrid macht eben dieses 9-Inch-Nails-Material zu einer sehr technofizierten Boys Noize EDM-Perspektive, und finde ich einfach unfassbar spannend. Allein schon diese Kombination. Und dann auch noch das, was herausgekommen ist. Für heute habe ich mir da ausgesucht den Song Parasite, ein bekannter Song, der ursprünglich eben von Trent Reznors Nebenprojekt How to Destroy Angels geschrieben worden war, veröffentlicht damals eben auch 2012 auf der EP An Omen. Und später ist aber dieser Song zu einem sehr festen Bestandteil des Live-Repertoires von 9 Inch Nails geworden, und so war es eigentlich kein Wunder, dass sich auch dieses Projekt 9 Inch Noize über diesen Titel hergemacht hat. Und ja, jetzt im Mitternachtsreigen eben Trent Reznor bzw. 9 Inch Nails mit dem legendären Boys Noize mit Parasite.

Grundgütiger, was für ein Brett. Parasite 9 Inch Noise. Ja, wenn das schon aus der Konserve quasi so eine Wucht an den Tag legt, kann man sich vorstellen, was für ein Bombast das Ganze ist, wenn man das live erleben könnte oder können hätte auf dem Coachella Festival. 9 Inch Nails Trent Reznor mit Boys Noise. Okay, gut. Ja, jetzt gehen wir heute rauf nach Schweden. Denn auch da fließt elektronischer Strom, elektronische Strommusik. Und ich bin ja der Meinung, dass die Schweden irgendwas im Wasser haben. Denn was die für einen geballten Output an elektronischer Musik haben, die wirklich ganz, ganz großartig ist, das ist echt nicht mehr normal. Denn es kommen ja nicht nur so große Helden wie Covenant oder ABBA auch aus Schweden, sondern auch eine mehr oder weniger relativ, ist auch nicht mehr so jung, jedenfalls eine etwas, ja, nicht ganz so lange schon eingesessene IBM Electroband Elektroprojekt namens Emmon. Emmon, dahinter steckt die junge Schwedin Emma Nielen, und die hat sich 2001 mit dem Projekt Emmon schnell an die Spitze des schwedischen Electroclash-Genres gesetzt und hat die Musikindustrie mit ihrer sehr explosiven und sehr kraftvollen One-Woman-Show schnell erobert, hat auch schon einige Preise abgeräumt, vor allem in Schweden natürlich, und ja, hat eben vor einem Jahr etwa ein neues Album auf den Markt gebracht namens Icon und ist so wie alle Alben von Emmon wieder ganz was Eigenständiges. Es ist nicht ein Neuaufguss, etwas, wo man denkt, okay, das habe ich schon mal gehört, sondern wirklich 2022 kam ihr vorletztes Album Reckon raus, das auch schon sehr, sehr großartig war, aber dieses Icon, das ist nochmal eine Steigerung, und da sind nicht nur so großartige Hits drauf, die wir ja schon einige Mitternachtsreihen gehört haben, sondern da lohnt es sich wirklich, das ganze Album durchzuhören. Und ich bin jetzt wieder über einen Track drüber gestolpert, den ich eigentlich noch gar nicht so auf dem Schirm gehabt hatte, der mich aber momentan sehr, sehr bewegt, und euch hoffentlich auch jetzt im Mitternachtsreigen. Emmon mit Neon Brown.

Hier, Emmen, war das aus Schweden. Neon Brown heißt dieser Titel. Und ja, der fetzt schon ordentlich durch. Und damit wir da nicht jetzt aus dem Schwung kommen, geht's gleich weiter mit dem Durchfetzen. Und zwar mit Cyrus, ein kanadischer DJ und Produzent elektronischer Musik, der ursprünglich Bass House, Tech House auf eine sehr einzigartige Weise miteinander verbindet. Ist sehr aktiv momentan und bringt wirklich, glaube ich, jede Woche gefühlt einen neuen Track aus auf den Markt und hat jetzt am 22.05. den Titel Movement Dance herausgebracht und der ist wirklich, ja, Nomen est Omen, bringt, was der Titel verspricht, Bewegung, Tanz, so ist es. Das erste Mal hat dieser Cyrus im Jahr 2020 auf sich aufmerksam gemacht und ist mittlerweile mit den jüngsten Veröffentlichungen sehr viel gefeatured, beziehungsweise wird sehr viel gepusht von Plattformen wie zum Beispiel Spotify, aber auch andere DJs wie zum Beispiel Nicky Romero und so weiter, die und Beatport vor allen Dingen, die pushen ihn sehr und die featuren ihn, die machen ihn so richtig bekannt. Und ja, darum möchte er eben mit seinen Veröffentlichungen jetzt auch andere Szenen erreichen. Und ich finde, dieser Titel Movement würde ja auch ganz gut mal auf einem dunkleren Dancefloor Platz finden. Cyrus hört jetzt Movement und bitte tanzt.

Cyrus Movement, Just Dance. Und ihr könnt gerne gleich noch ein wenig weiter grooven, denn es geht dann jetzt gleich noch weiter mit einem Track von einem russischen Projekt namens Cut of Sky. Auch ein sehr umtriebiger Musiker, der dahinter steckt. Oleg Xaller heißt er und betreibt nicht nur Cut of Sky, sondern auch XLR 840, That Fatal Error und andere musikalische Projekte. Und ja, von dem haben wir Mitternachtsreigen auch schon einige Male was gehört. Und da bin ich jetzt auf eine Nummer drüber gestolpert, da drauf gestoßen, was meines Erachtens fast ein wenig eine Rarität ist. Und ich weiß ja nicht, ob das so okay ist, dass der diese Nummer gemacht hat. Nämlich Wir sind die Nacht. Kennt ihr sicher von Covenant, beziehungsweise ist eigentlich auch immer auf diversen Gothic-Partys so ein richtiger Floorfiller. Wir sind die Nacht stammt ursprünglich aus einem gleichnamigen Vampirfilm, der eigentlich vom Grundkonzept her eine Liebesgeschichte beinhalten sollte und in der Berliner Clubszene spielen sollte. Im Jahr 2010 wurde dieser Film vom Regisseur Dennis Gansel gedreht und da sind auf dem Soundtrack unfassbar großartige Songs und Lieder und Künstler vorhanden, eben Covenant, die genannten. Dann IMX hat auch einen Song beigesteuert, ich glaube The Nightlife. Dann Xenia Beliela mit dem großartigen Track und. Also das sind wirklich ganz, ganz dumpfe Träume, genau so heißt er. Das sind ganz, ganz wahnsinnig tolle Tracks in diesem Vampirfilm untergebracht. Ich muss selber gestehen, ich fand ihn nicht ganz so toll, aber offensichtlich hat er sehr, sehr gute Kritiken eingefahren, dieser Film Wir sind die Nacht. Oh, warum auch nicht? Aber anyway, jetzt geht es eh nicht um den Film Wir sind die Nacht, sondern jetzt geht es um den Track von Cut of Sky, Wir sind die Nacht versus Covenant.

Ja, das ist ja auch schon wieder so ein Hammerbrett, diese Nummer Wir sind die Nacht von Cut of Sky. Ordentlich aufgehübscht, ordentlich aufgerumst, wie ich finde, zur ursprünglichen Version und macht sich sehr, sehr gut. Und natürlich wird der eine oder andere Horrorfilm-Konnoisseur erkannt haben, dass da nicht nur die Samples von Wir sind die Nacht drinnen sind, sondern, na, wer kennt's, du ahnst nicht, welche Wunder dich erwarten. Hellraiser natürlich aus diesem Horrorfilm hat auch ein Sample da in diesem Track seinen Platz gefunden. Okay, ja, jetzt macht der Mitternachtsreigen wieder quick and dirty. Noch die letzten zwei Nummern schaue ich, dass ich noch ein bisschen was durchbringe. Die nächste Nummer wäre eigentlich, gäbe es so viel zu erzählen, aber leider ist die Zeit nicht dazu. Ist jetzt auch am 12. Juni auf den Markt gekommen. Was Neues von Andreas Davids und Sven Phalanx. Andreas Davids kennt man ja auch mit seinem Projekt Xotox und Sven Phalanx, der auch beim Hans Label sehr umtriebig ist mit Industrial Music. Die haben sich schon vor einiger Zeit zusammengetan und bringen ab und an immer wieder neue Musik auf den Markt. Und jetzt ist es eben die Single 802.701, die eben einen musikalischen Vorgeschmack auf ihr kommendes Album liefern soll. Und dieser Song ist eine Liebeserklärung und die Filmfreaks unter euch können mit dieser Zahl wahrscheinlich sehr wohl was anfangen. Nämlich stammt die aus dem Filmklassiker Die Zeitmaschine. Und diese Zahl 802.701 oder 80.271 nach Christus, das ist eben das Jahr, in dem der britische Wissenschaftler in H.G. Wells' berühmten Science-Fiction-Klassiker landet in einer fernen, fernen Zukunft, wo sich die Menschheit eben in zwei gegensätzliche Arten aufgespalten hat, die kindlichen oberirdischen Eloi und die unterirdischen lebenden unheimlichen Morlocks. Ja, dem widmet sich dieser Song und ja, bin gespannt, wie das Album ist, ob das ein Konzeptalbum wird, das sich auch irgendwelchen Filmklassikern widmet, man weiß es nicht genau. Jetzt auf jeden Fall Andreas Davids, Sven Phalanx mit 802.701.

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0: der Zeitmaschine.
1: Links, rechts, geradeaus. Andreas Davids, Sven Phalanx, 802701, eine Zeitmaschine, okay? Ja, eine Zeitmaschine würde ich mir manchmal wünschen in diesem Mitternachtsreigen, denn die Zeit vergeht immer viel zu schnell und ich habe immer viel zu viel Musik da. Und ja, jetzt bleibt mir eigentlich eh nur noch, dass ich euch noch eine gute, gute Nacht wünsche. Darauf hinweise, freundlich aber bestimmt, dass am Freitag, den 19. Freitag, 19. Juni im Café Libelle in Altenmarkt an der Alz das allmonatliche Schwarzlicht stattfindet. Vielleicht habt ihr am Freitag Lust auf Party. Da würde ich mich freuen, euch zu sehen. Ansonsten hören wir uns nächste Woche am Mittwoch wieder. Mal schauen, was wir da auf dem Programm haben. Ich möchte eigentlich noch eine Sendung zum Pride Month machen und ja, das wird sich dann nächste Woche wahrscheinlich dann anbieten. Wie auch immer. Ich wünsche euch auf jeden Fall eine wunderschöne Zeit, eine gute Nacht. Jetzt noch ein paar Takte Empyrean, Red Noise. Red Noise, der ja eigentlich sehr aktiv machen sollte. Also, ja, vielleicht fällt euch ja noch was Spaßiges ein in dieser Nacht. Bis nächste Woche. Freue ich mich schon auf euch wieder. Also dann macht es gut. Baba für euch.

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